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0: aber wenn ich einen Raumduft entwerfen könnte, dann auf jeden Fall Zoohandlung.
1: Ja, Zoohandlung.
0: Tierhandlung.
1: Wirklich?
0: Ja, es riecht so schön irgendwie nach Getreide, nach diesem Hundefutter, Kaninchenfutter, alles
1: das
0: lecker.
1: Das verstehe ich total, das macht so viel Sinn, weil, das könnt ihr nicht hören, aber sie ist ja nur 1,20 groß. Wahrscheinlich ist die 8% Feldmaus, die du bist, fühlt sich so wohl bei diesen Sachen.
0: Meine innere Feldmaus,
1: sagt,
0: das könnte es sein.
1: Hier bin ich zu Hause.

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1: Im Studio Dirk Justus. Seit dem Hamas-Terrorangriff auf Israel hat sich auch das Sicherheitsgefühl von Juden in Deutschland verändert. Die Sorge vor Attacken ist groß, sagt uns Josef Schuster vom Zentralrat der Juden zum dritten Jahrestag der Hamas-Anschläge. 1200 Menschen waren am 7. Oktober 2023 von der Hamas getötet worden. Die AfD stellt den Landtagspräsidenten in Sachsen-Anhalt und das sorgt für allerhand Kritik. Die Mehrheit für Tobias Rausch sei ein erschreckendes Signal, heißt es von den Grünen. Die SPD will mit der Union klären, ob auch CDU-Politiker für den AfD-Mann gestimmt haben. Ex-BND-Chef Hanning soll geheime Infos an Aserbaidschan weitergegeben haben. Das berichtet der Spiegel. Von seinem früheren Büroleiter soll der ehemalige Geheimdienstchef rund 2000 Dokumente bekommen haben. Die Bundesanwaltschaft ermittelt unter anderem wegen Landesverrats gegen Hanning. Jubel bei Deutschlands Fußballnachwuchs. Die U21 hat sich für die EM im nächsten Sommer in Serbien und Albanien qualifiziert. Mit einem 2:0-Sieg gegen Georgien in Bielefeld sicherte sich der Vize-Europameister Platz 1 in seiner Quali-Gruppe und damit das Ticket für die Endrunde.
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3: Wenn ihr gerade mit dem Auto schon unterwegs seid, dann kommt ihr sehr gut durch. Wir haben keine größeren Meldungen.
2: Blitzer.
3: Ihr wollt der oder die Erste sein, die einen Blitzer meldet, dann ruft doch gerne an oder schickt eine WhatsApp. Nummer ist wie immer die 93 3 93 3. Ich wünsche euch eine gute Fahrt.
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3: Also heute ist auf jeden Fall nochmal Lagen- oder Zwiebellook angesagt, denn es wird heute noch wirklich warm bei uns hier in München. 23 Grad sind später drin, dazu gibt's Sonne ohne Ende. Jetzt gerade ist es aber doch noch relativ frisch, also Jacke muss am Start sein.
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0: wunderschönsten Mittwochmorgen wünschen wir euch. Hier ist Laura in Vertretung für Anna. Guten Morgen. Und ich, Ben.
1: Und netterweise habe ich Kollege Ben heute Morgen abgeholt.
0: Das war wirklich großartig. Hat viel Spaß gemacht.
1: Ich bin mit dem
0: gemacht.
1: Auto gefahren und hatte persönlich nicht so eine gute Zeit.
0: Was? Was soll das heißen?
1: Passenger Princess Ben hat nicht geliefert. Mehr dazu gleich.
0: Ich bin schockiert. Wir machen erstmal das Licht wieder aus. Turn the lights off mit Jack Style hier auf NRD.

0: Schönen guten Morgen, hier ist Energy am Morgen mit Laura und Ben.
1: Morgen.
0: Oder eher gesagt die Fahrgemeinschaft Energy am Morgen. Wir sind heute zusammen zur Arbeit gefahren. Ich habe dich abgeholt, netterweise. Jakob ist auch hier, hallo.
1: Hallo.
0: Weil du durftest
1: Jakob.
0: Auch schon mal mit Ben Auto fahren. Du hattest auch schon mal das Vergnügen.
1: Ja.
0: Und ich muss sagen...
1: Danke.
0: Nein.
1: Hä? Ich habe mich jetzt aber schon bedankt.
0: Also,
2: hä? Was jetzt?
0: Ich muss...
2: Ich als Passagier?
0: Ja, es war schlimm.
1: Weil nein!
0: Ben ist diese eine Person, die dich bei jeder Ampel darauf hinweist, dass jetzt gleich grün wird.
1: Ja.
0: Oder dass es grün ist.
1: Ja.
0: Wirklich, also ich muss auch anfahren. Ich brauche kurz eine Sekunde, um die Kupplung kommen zu lassen.
1: Ja, das ist richtig.
0: Da mir schon anhören zu müssen, dass jetzt gleich hier grün wird.
1: Mach das Bett
0: das
1: kurz
0: mag
1: aus.
0: Ich nicht.
1: Jetzt
0: reicht's.
1: Folgende Situation war es mit Laura. Wir sind nicht angefahren, sondern die hat den Motor röcheln lassen.
0: Nein.
1: Da schlafen Leute nachts um drei halt noch in der Straße. Ich dachte, Laura, wäre schon mal los, wenn wir losfahren und nicht so eine Art Gang-Signal geben in die Straße rein. Du müsstest halt mal los. Also die Kupplung muss irgendwann losgelassen werden.
3: Du merkst schon, er ist der Fahrschullehrer.
0: Ja, total.
3: Auf dem Passenger-Seat ist er der Fahrschullehrer.
0: Ich hätte gern so eine Scheibe, die ich dann einfach von der Mittelkonsole hochfahre.
1: Ich bin ein guter Passagier, wenn ihr das mal testen wolltet. Ich lad mich gerne in eure Autos ein. Ich mag das, ich bin unterhaltsam, ich rede viel.
0: Jakob, du fährst ihn nachher nach Hause, ne?
1: Ja, das ist richtig.
3: Ja.
1: Und da macht's Spaß. Wir reden viel über andere Autos und viel über so eine Sache. Jakob sagt, dass es Spaß macht.
3: Das macht Spaß.
0: Du musst das nicht sagen, Jakob, du musst das nicht.

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1: Das spielen wir heute Morgen mit der lieben Tatsané. Guten Morgen.
2: Guten Morgen.
1: Hallo, wir spielen eine Runde Stadtland Energy zusammen und hier kommt dein Buchstabe.
3: Oh.
1: Wie Opa und Oma, O ist der Buchstabe. Gefällt der uns, der Buchstabe?
2: Da muss ich gucken. O könnte gut sein, aber auch schwierig, ne?
1: Ich glaube, das wird gut. Ich habe ein gutes Gefühl. Du hast 30 Sekunden. Auf jeden Fall brauchst 5 richtige Antworten mit dem Buchstaben O zu den verschiedenen Kategorien, die ich dir gleich gebe. Hast du mal eine blöde Kategorie, ist es kein Problem. Sagst du einfach weiter. Und ich gebe dir eine neue.
2: Okay. Ich bin bereit.
1: Ich bin auch bereit. Es geht los. Ein Haustiername mit O.
2: Otter.
1: Das ist ein Grund, nicht zu telefonieren.
2: Weiter.
1: Er gehört in die Küche.
2: Weiter.
1: Ein Kosename für den Partner.
2: Otto.
1: Ja, natürlich, eine Farbe.
2: Weiter.
1: Eine Superkraft mit O.
2: Oben heißen, ganz schnell.
1: Ja, ganz schnell und etwas am Himmel.
2: Oh, Oboen, farbige Wolken.
1: Ist auch gut, aber hat, glaube ich, nicht gereicht. Ich glaube, es waren im Endeffekt nur 4 richtige. Das hat leider gerade nicht geklappt.
2: Ja, schwierig gewesen, nachzudenken über O, muss ich sagen.
1: Ja, man denkt sich immer so, O ist ja ein Vokal. Ja, da muss
2: auch
1: es
2: noch mit Haushaltsgerät oben, hätte ich ja gesagt.
1: Ofen, ja, wäre mir auch nicht. Oh mein Gott.
2: Ja, alles klar, ich danke dir, war trotzdem cool.
1: Ja, hat Spaß gemacht. Das hat leider nicht funktioniert. 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
8: Im Studio Dirk Justus. Seit dem Hamas-Terrorangriff auf Israel hat sich auch das Sicherheitsgefühl von Juden in Deutschland verändert. Die Sorge vor Attacken ist groß, sagt uns Josef Schuster vom Zentralrat der Juden zum dritten Jahrestag der Hamas-Anschläge. 1200 Menschen waren am 7. Oktober 2023 von der Hamas getötet worden. Die AfD stellt den Landtagspräsidenten in Sachsen-Anhalt und das sorgt für allerhand Kritik. Die Mehrheit für Tobias Rausch sei ein erschreckendes Signal, heißt es von den Grünen. Die SPD will mit der Union klären, ob auch CDU-Politiker für den AfD-Mann gestimmt haben. Ex-BND-Chef Hanning soll geheime Infos an Aserbaidschan weitergegeben haben. Das berichtet der Spiegel. Von seinem früheren Büroleiter soll der ehemalige Geheimdienstchef rund 2000 Dokumente bekommen haben. Die Bundesanwaltschaft ermittelt unter anderem wegen Landesverrats gegen Hanning. Jubel bei Deutschlands Fußballnachwuchs. Die U21 hat sich für die EM im nächsten Sommer in Serbien und Albanien qualifiziert. Mit einem 2:0-Sieg gegen Georgien in Bielefeld sicherte sich der Vize-Europameister Platz 1 in seiner Quali-Gruppe und damit das Ticket für die Endrunde.
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9: Gerade läuft's rund, auf den Straßen ist noch nicht so viel los.
0: Blitzer.
9: Ich glaube, gerade sind noch alle zu müde, um zu blitzen. Wir haben zumindest noch keine Meldung. Wenn ihr aber einen seht, dann gerne anrufen oder WhatsApp schicken an die 93 3 93 3.
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9: Boah, ich habe gestern so einen richtig schönen Herbstspaziergang durch meine Hood gemacht. Ich weiß nicht, bei uns in der City hier, ich finde, das sieht so schön aus. Alte Gebäude, überall schöne goldene Blätter. Und das können wir heute auch wieder machen, denn es wird wieder richtig schön goldener Herbst bei 23 Grad heute. Und dazu gibt's Sonne ohne Ende.
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11: Mittwochmorgen mit der lieben Kollegin Laura in Vertretung für Anna. Guten Morgen und mir, Ben. Und sie ist schon komplett aus dem Häuschen, weil noch knapp 80 Tage, dann ist Weihnachten.
9: It's beginning to look a lot like Christmas.
11: Noch lange nicht. Noch lange nicht, Laura.
9: Unter meiner Obhut beginnt es hier to look like Christmas.
11: Oh je, ich bin gespannt.
9: Da sprechen wir gleich drüber. Jetzt aber erstmal Tiffany Harris.
11: Find me.
9: Find me under the Christmas tree.

0: möchte Folgendes festhalten. Diese Moderation heißt, Laura ist verrückt. Guten Morgen, hier ist Energy am Morgen mit Laura und Ben, denn es sind ja noch 80 Tage eigentlich bis Heiligabend.
1: Oh yeah.
0: Es sind noch 80 Tage, aber Laura ist jetzt schon hyped.
1: Es sind nur noch 80 Tage, da bitte aufs Wording achten.
0: Wie geht's bei dir so? Also denkst du schon an Weihnachten? Passiert schon irgendwas Richtung Weihnachten Anfang
1: schon
0: Oktober?
1: Ich fühle schon Weihnachten, also ich sprühe auch schon Weihnachten.
0: Nein,
1: und Glitzer und Lametta.
0: Laura.
1: Also am Wochenende war ja hier auch 1. Oktober und so.
0: Genau.
1: Und ich
0: 3. Oktober,
1: aber gut. Umgeräumt in meiner Wohnung. Ich habe umdekoriert, weil die Sommersachen, die müssen weg.
0: Klar.
1: Herbst überspringen wir komplett. Und ich habe wunderschöne kleine Tannenbäume, die ich jetzt überall in meiner Wohnung schon verteilt habe. Lichterketten aufgehängt. Es war ein wundervolles Szenario.
0: Du hast jetzt schon Weihnachtssachen in deiner Wohnung Anfang Oktober.
1: Und ich habe auch schon Lebkuchen gegessen, habe ich extra ein Video von gemacht, damit ich dich gleich ärgern kann. Also ich bin voll drin.
0: Das ist riesenverboten. Die große Mariah Carey sagt immer, erst ab 1. November geht's los. Du bist viel zu früh, Laura. Das darf man nicht.
1: Wo ist Mariah Carey? Also kann man nur so wenige Tage Weihnachten zelebrieren? Warum fange ich erst im November an? Das ist viel zu kurz. Das ist die schönste Zeit des Jahres.
0: Wir
1: warum nicht jetzt schon?
0: Komplett schockiert in der ganzen Energy-Redaktion. Was sagt ihr? Ist diese Weihnachtsvorfreude von Laura berechtigt oder viel zu früh?
1: Nein.
0: Ruft an oder schickt eine WhatsApp?

0: Morgen, hier ist Energy am Morgen mit Laura und Ben.
1: Morgen.
0: Und jetzt gibt's immer die besten neuen Hits in Form von Leonie mit Way Too Late.
1: Ganz spannendes Thema bespricht sie da in ihrem Song. Und zwar, was passiert, wenn man mit dem Ex wieder zusammenkommen will und dass das immer eine schlechte Idee ist.
0: Das ist, ja.
1: Weil man meistens besser aus dieser Situation zurückkommt. Man kommt da meistens, denkt man sich, oh nee, ich will einfach nur wieder zusammenkommen. Aber wenn man der Sache Zeit gibt, dann wird man selber besser, sieht, dass das ein Fehler gewesen ist und kann nur in eine glorreiche Zukunft starten.
0: So auf... Gewärmtes Gulasch schmeckt nicht.
1: Ja, wirklich. Ab einer gewissen Zeit ist eklig einfach.
0: Das machen wir nicht.
1: Leonie.
0: Danke, Leonie.

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1: Ole, wir reden heute früh mal wieder über
2: Olympia. Da ist jetzt nämlich bekannt, gegen welche Konkurrenten wir uns bei der Bewerbung durchsetzen müssen. Aktuell sind es Katar, Indien, Südkorea, Ungarn, die Türkei und Südafrika. Bis Ende Oktober können noch weitere Interessenten dazukommen. Im März 2027 entscheidet das IOC dann, welche Bewerber in die nächste Runde einziehen. Die endgültige Vergabe der 2036er Spiele ist dann erst aber für 2029 geplant. Und selbst wenn es dann nicht klappt, bewirbt sich Deutschland ja noch für die Spiele 2040 und 44 mit München. Dann hat die TU jetzt ein neues Forschungszentrum eröffnet. Dort werden winzige menschliche Organe aus Stammzellen gezüchtet. Die sogenannten Organoide sollen helfen, Krankheiten wie Krebs, Diabetes oder Herz-Kreislauf-Erkrankungen besser zu verstehen und neue Therapien zu entwickeln. Und Familienzuwachs gibt's bei den Geissens. Die Kultfamilie rund um Unternehmer Robert Geiss zeigt jetzt auf Insta ihr neuestes Mitglied, einen Roboter. Und der kann auch noch tanzen. In dem kurzen Clip bewegt er sich zur Musik. Fans haben auch schon Ideen, wie man den nennen könnte. Nämlich Robot.
0: Verkehr.
3: Aktuell habt ihr Glück, noch ist nicht so viel los. Wir haben zumindest noch keine größere Meldung.
0: Blitzer.
3: Ihr habt einen gesehen, dann lasst mich das gern wissen, ruft an, schickt eine WhatsApp. Das könnt ihr machen an die 93 3 93 3. Kommt gut an.
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3: Also wenn ihr so wie ich in eurem Kleiderschrank noch irgendwelche T-Shirts habt, die ihr diesen Sommer noch nicht anhattet, zieht sie heute an. Es lohnt sich nochmal. Es wird nämlich richtig warm. 23 Grad sind dazu drin. Ja, Sonne schön bei uns hier in der City. Ab morgen deutlich kühler.
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1: Und ich glaube, es ist wichtig an diesem Mittwochmorgen, dass wir erstmal alle wieder zusammenkommen, Gemeinsamkeiten finden unter den Generationen. Und das machen wir mit unserem Generationsquiz Alt versus Jung und der Frage, wer ist Gülcan? Wer sich da jetzt Fragezeichen wirklich stellt, der sollte dranbleiben. Die anderen bitte auch. Jetzt erstmal Nico Santos mit Why Don't You Stay? Hier auf Energy für euch.

0: Morgen, hier ist Energy am Morgen mit mir, Ben. Und jetzt wird es Zeit für unser Haus- und Hof-Generationsquiz.
1: Alt versus Jung. Ja. Mit Anna, guten Morgen, und Ben.
0: 15 Jahre liegen zwischen Anna und mir und das testen wir jetzt mal. Anna, guten Morgen. Wer oder was ist Güljan?
2: Das ist nicht so ein Comedy-Typ gewesen.
0: Okay, was war so sein Skit? War für irgendeinen Skit bekannt, für irgendeine Rolle?
2: Na, das wahrscheinlich heißt er gar nicht so.
0: Ich werde auch den Namen Güljan Karahanji. Klingelt da mehr?
2: Nee, das hast du dir doch ausgedacht.
0: klingelt,
2: wer soll denn das sein?
0: Klingelt mehr was, wenn ich sage Güljan Kams.
2: Hip-Hop.
0: Oh, ein Rapper? Güljan Kams?
2: Das ist ein Rapper. Was hat er denn gemacht? Erzähl mal.
0: Also, erstmal ist der Güljan Kams eine Die.
2: Oh.
0: Ist ein Mädchen, bekannt als Güljan Karahanji, bei Viva geworden. Zwischen 2003 und 2010 hat sie da äußerst prominent moderiert.
2: Natürlich.
0: Ja.
2: Oh, das tut mir jetzt leid.
0: Ganz tolle Frau, die war immer ganz...
2: Ich glaube, die war auch bei den Verrätern, ja.
0: Ja, hat sie auch mitgemacht.
2: Ja, My Style Rocks mit Harald Glückler.
0: Die hat auch einen Song gehabt, irgendwie sowas. Also die hat einiges erlebt.
2: Oh, die kenne ich doch natürlich bei den Verrätern.
0: Ja. Meine. Weiß denn Anna guten Morgen überhaupt irgendwas? Das könnt ihr nachhören beim Alt vs. Jung Podcast, überall, wo es Podcasts gibt und natürlich in der Energy App.

0: Guten Morgen München. Wenn sich diese Frau ans Klavier setzt, dann verdrücken alle ein Tränchen. Mit 9 Jahren hat sie ihre ersten Songs geschrieben. Also ich habe dann noch mit Barbies gespielt, das war's dann aber auch schon. Und dann irgendwann ist sie sogar in den Top 10 der UK-Charts gelandet, und zwar Freya Ridings. 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Und ihr könnt sie auch mitfühlen und wahrscheinlich auch ein bisschen mitweinen. 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

0: Hier bei Energy am Morgen mit Anna Guten Morgen, die
1: Hallo.
0: Wieder da ist, meiner
1: ja.
0: Wenigkeit Ben und mit Jakob,
2: Hallo.
0: Der hat eine Behauptung, wir müssen raten, Fakt oder Fake.
3: Die niederländische Flagge ist mal orange, weiß, blau gewesen, Fakt oder Fake.
0: Die Sache ist mit Jakob und so geschichtlichen Fragen, damit kann er mich ja nicht kriegen, weil ich habe ja alles miterlebt. Ich bin 280 Jahre alt, ich war dabei und ich sage ja, natürlich. Natürlich war die ist ja jetzt, wenn wir uns angucken, ist sie rot, weiß, blau, irgendwie sowas.
1: Ja.
0: Ne? Und das Rot hat sich halt ein bisschen verändert, war früher ein Orange. Deswegen heißen die auch Oranje. Ja, jetzt macht alles Sinn.
1: Vielleicht hing die Flagge zu lange in der Sonne und
0: ja.
1: dann war das Rot so ein bisschen wie vergilbt.
0: Ja.
1: Und deswegen war es eine Zeit lang orange,
0: ja.
1: aber eigentlich ist es rot.
0: Ja.
1: Aber ich würde auch mal sagen, ja, orange, weiß, blau klingt auch schön.
0: Komm, wir sagen Fakt.
3: Also die niederländische Flagge ist mal orange, weiß, blau gewesen. Ist ein
1: Fakt.
3: Ja, da kommt wirklich das mit dem Oranje aus der Zeit von damals.
1: Ah.
3: Später hat man dann aber von orange auf rot umgestellt. Vor allem, weil das auf einer Flagge auf See einfach besser zu erkennen ist. Das Rot.
1: Verstehe.
3: Als Signalfarbe.
1: Mhm. Rot ist natürlich ein bisschen knalliger als
0: Und
1: orange.
0: Haben natürlich viele auch, ne? Also Luxemburg hat es ja auch. Die
3: Stimmt.
0: Franzosen umgedreht
1: auch.
0: Die ganzen.
1: Wir haben auch ein Rot drin.
0: Wir haben Rot drin, ja, zumindest das. Also wieder was gelernt bei Fun with Flags Energy Edition. Wir machen weiter mit Dakota und Jonas Blue. Und wie heißt die Nummer?
1: Wie heißt die? Ich war gerade so. Fastboy. Fastboy. Fastboy. Fastboy. Fastboy.
0: Ja, für Energy.

0: Und ich frage, darf man noch seine Schwachstellen haben? Hallo, Energy am Morgen ist ein Jahr, kennt er mich noch? Anna, guten Morgen, ja. Und Ben hier. Ich war 2 Tage lang raus.
1: In der Radiowelt sind das 2 Jahre gefühlt.
0: Weil ich mal wieder was mit meinen Augen hatte. Ja. Ihr müsst wissen, ich bin 24, aber wirklich eigentlich eine sehr alte Frau.
1: Alte Tattrige.
0: Und wenn es mir nicht gut geht, dann geht es meistens um meine Augen. Die sind einfach doof, funktionieren nicht richtig.
1: Ist interessant, der Arzt hat gesagt, das ist das Erste, was ausschlägt quasi, wenn irgendwas ist. Ne? Das war meine Diagnose, fand ich sehr spannend.
0: Ja, ganz genau. Also das ist halt natürlich irgendwie viel vom Organismus kommt. Und wenn irgendwie das Immunsystem nicht gut
1: sofort
0: ist, dann sofort meine Augen.
1: Oh, lästig.
0: Naja, lange Geschichte, kurzer Sinn. Wenn ihr einen guten Augenarzt habt, immer gerne her damit. Jedenfalls freut man sich natürlich dann lange wieder auf die Arbeit zu kommen und seine liebsten Kollegen zu sehen.
1: Wir freuen uns auch.
0: Jetzt habe ich ein Geschenk bekommen.
1: Ja, von Kollege Jakob.
0: Jakob. Das sind Trolli Glotzer Original. Kennt ihr von Trolli, die man zu Halloween kaufen kann, diese Süßigkeiten-Augen?
1: Ja, das ist doch
0: Zitat,
1: gut.
0: Zitat, falls dir mal eins fehlt.
1: Ja, das ist doch ganz sweet, hat er nicht gedacht, ist er in den Laden rein, hat sie gesagt, extra Auge.
0: Das ist eine neue Ausgabe von Kollegen aus der Hölle.
1: Ja.
0: Seid doch froh, die Kleine ist wieder da.
1: Ja, naja, froh.
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5: Guten Morgen München. Ole, was gibt's Neues?
6: Uber hat mal zusammengefasst, wo es für viele nach der Wiesn noch so hinging. Das beliebteste Ziel war das P1, dann unser Flughafen und die rote Sonne. Die längste Fahrt führte übrigens rund 168 Kilometer bis nach Österreich. Auch Regensburg, Neu-Ulm und der Flughafen Memmingen gehören zu den Top-Zielen der Langstreckenfahrten. Die Bestellungen bei Uber Eats sind während der Wiesn auch deutlich gestiegen. Besonders gefragt waren Spätzle, Kaiserschmarrn und Schnitzel. Eine Bestellung knackte sogar die Marke von 500 Euro. Dann soll laut einer neuen Studie die Bevölkerung in Deutschland bis 2045 zurückgehen, in München aber nicht. Gemeinsam mit anderen wirtschaftsstarken Städten wie Berlin, Hamburg oder Frankfurt wird die Landeshauptstadt weiter wachsen. Auch Bayern generell soll noch größer werden. Und bei der Comedy-Show LOL versuchen Promis ja nicht zu lachen. Moderiert wird das Ganze von Michael Bulli Herbig bis jetzt. Komikerin Caroline Kebekus sitzt da in Zukunft am Buzzer. Kebekus kennt die Show schon, sie ist schon viermal als Kandidatin dabei gewesen. Los geht's nächstes Jahr an Ostern, dann kann sie auch endlich so viel lachen, wie sie will.
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6: Langsam wird's voller auf den Straßen, eine Meldung habe ich aber noch nicht für euch.
4: Blitzer.
6: Die erste Meldung kommt von Matteo in Pasing auf der Bergsonstraße. Außerdem stehen noch welche in Sendling auf der Ganghofer, in Giesing auf der Grünwalder und in Neuching auf der Münchner Straße. Habt ihr auch noch einen Blitzer gesehen, macht's wie Matteo, ruft kurz durch oder schreibt eine WhatsApp. Die Nummer ist die 93 3 93
4: 3. Wetter.
6: Also heute ist wirklich Zwiebellook Deluxe angesagt. Aktuell haben wir nur um die 8 Grad, aber das geht einfach noch hoch auf 23 und das dann auch mit ganz viel Sonne. Ich habe heute ganze 3 Lagen angehabt auf dem Weg hierher und als ich dann hier im Sender am Schwabinger Tor angekommen bin, musste ich erstmal 2 wieder ausziehen, weil es hier drin einfach noch so warm ist.
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5: Wir haben gute Nachrichten für euch. Eine neue Haarfarbe sorgt für Vorfreude. Was da los ist und warum Anna Gutenmorgen sie sich vielleicht machen wird, das besprechen wir noch vor 7.
10: Vorher geht es für euch in den Urlaub mit München, Märkten und einer Menge Stars. Hört ihr alles nach Felix Jähn? Jetzt erstmal eine Runde DJ Goya. Ich mag den Song so zum Wachwerden mit Chico hier auf Energy.

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1: Und das eben war gerade Felix Jehn mit Pride. Der bringt euch in den Urlaub. Hallo, Energy am Morgen ist an mit Anna. Guten Morgen. Und Ben.
2: Guten Morgen.
1: Ist nämlich nominiert. Wir schicken euch nach Cannes an die wunderschöne Côte d'Azur. Die Energy Stars sind auch dabei. Besprechen wir alles gleich. Vorher hat Ben aber die Highlights der Stadt.
2: Attention. Genießt die Stille auf der Île Saint-Honore vor Cannes. Hier leben die Mönche vom Zisterzienserorden. Stilecht mit Kutte und Schweigegelübde. Silence, s'il vous plaît. In der Altstadt von Cannes besucht ihr den Marché Fourville. Hier gibt es Käse, Oliven, Blumen und das französische Leibgericht Zocca. Das sind Kichererbsenfladen. Bon Appetit. Ein weiteres Highlight ist natürlich der Filmpalast von Cannes. Hier steigen die Filmfestspiele und über 400 Handabdrücke zieren den Gehweg. Von Walk of Fame spricht ja aber natürlich niemand. Das heißt Promenade honorifique des auteurs du cinéma. Noch Fragen?
1: Nee, ich habe keine Fragen mehr. Das klingt ja ganz vorzüglich.
2: Das klingt vor allem vorzüglich, weil, und ich übe mich ja in Bescheidenheit, aber meine Stimme ist ja so schon erotisch.
1: Aber wenn du Französisch
2: sprichst? Mit Französisch? C'est pas possible, mais non. An der Gurgel, dass du dich auf dem Stuhl halten kannst. Spaß.
1: Ich hab alles schon gesehen und gehört von mir.
2: Alles klar. Okay.
1: Und ganz wichtig, in Cannes sind die Energy Music Awards.
2: Yes.
1: Hier bestimmt, wer den Musikpreis bekommt. Jetzt einfach in der Energy voten und mit ein bisschen Glück seid ihr auch mit dabei.
2: Und sie sind auch nominiert, die Mädels von Cat's Eye, jetzt hier für euch auf Energy mit Animal.
1: Also ich mach auf Französisch.
2: Oh, niemals. Doch nicht mehr so schön.

0: da haben wir natürlich immer die besten neuen Hits für euch. Jetzt Energy Star Miley mit Bass Persuades.
1: Ja, Bass Persuades sagt sie ja quasi, kennt ihr das, wenn der Bass dich quasi verführt und der Bass schon so gut ist? Mich stört's. Anna, guten Morgen, ich bin im Alter, wenn ich in den Club gehen würde, was ich auch seit 100 Jahren nicht mehr gemacht habe, würde mich dieser laute Bass, wo alles vibriert, der hätte ich Angst vor Herzrhythmusstörungen. Weißt du, wenn der ganze Raum wackelt.
0: Das ist die älteste Aussage, die ich in meinem Leben gehört habe.
1: Da gehe ich bei Bass Persuades mich gar nicht mehr.
0: Ach,
1: Silence
0: Ben,
1: Persuades.
0: Du legst dich jetzt hin und wir drehen richtig den Bass jetzt auf Energy.

0: Haarfarbe sorgt für Spekulation. Unser Thema natürlich hier.
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2: Hallo, hier sind Anna, guten Morgen, und Ben bei Energy am Morgen für euch. Moin. Und wir haben gute Nachrichten für Fans von Billie Eilish. Angeblich ist ein neues Album unterwegs. So, wie kommen wir jetzt beide darauf? Pass auf Instagram zeigt sich Billie gerade mit neuer Haarfarbe. Und jedes Mal, wenn das in den letzten Jahren der Fall war, wurde kurze Zeit später neue Musik angekündigt. Sie hatte ja so schwarze Haare mit einem grünen Ansatz und das klang dann so. Richtig.
0: So hat's angefangen.
2: Dann hatte sie schwarz-rote Haare, waren dann passend zu diesem Sound. Und jetzt hat man gerade auf Instagram in ihrem neuen Post gesehen, jetzt sind die Haare rot-blond. Oh. Obwohl ich sogar sage, eher richtig in so eine blondige Richtung.
0: Oh, wow.
2: Also schon sehr clean Girl für ihre Verhältnisse.
0: Ja, aufregend. Mal gucken, was da kommt.
2: Glaubt ihr daran oder denkt ihr, Mensch, es ist doch bei den Haaren herbeigezogen?
0: Ah.
2: Also ich hoffe natürlich. Würde mich sehr freuen, wenn es neue Musik gibt. Aber vielleicht hat sie auch immer gesagt, es ist mal wieder Zeit für einen Wandel.
0: Ja.
2: Einfach mal die Schere, einfach mal eine neue Haarfarbe. Kann ja auch mal gut tun.
0: Vielleicht, wenn neue Musik kommt, ist auch sie mit dabei. Oh. Taylor Swift, I Knew It, I Knew You, jetzt hier auf Energy.

0: manchmal ist es halt einfach kompliziert. Guten Morgen, hier ist Energy am Morgen für euch mit einer guten Morgen und mir Ben.
1: Hallo.
0: In unserer neuen Rubrik How Much is the Fish suchen wir ja Antworten auf Fragen, die in Songs gestellt werden. Heute ist der 2000er Klassiker von Avril Lavigne dran.
1: Banger. Ja, die Frage ist, warum machen wir es uns oft so kompliziert? Ne? Warum legen wir uns selbst Steine in den Weg? Manchmal sind wir unsere eigenen Kritiker.
0: Mhm.
1: Und es gibt eine einfache Antwort, die wir alle jeden Tag mit uns herumtragen. Hört ihr 7:45 in der Show. Ich bin gespannt.
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0: Ole, wir reden heute früh mal wieder über
20: Olympia. Da ist jetzt nämlich bekannt, gegen welche Konkurrenten wir uns bei der Bewerbung durchsetzen müssen. Aktuell sind es Katar, Indien, Südkorea, Ungarn, die Türkei und Südafrika. Bis Ende Oktober können noch weitere Interessenten dazukommen. Im März 2027 entscheidet das IOC dann, welche Bewerber in die nächste Runde einziehen. Die endgültige Vergabe der 2036er Spiele ist dann erst aber für 2029 geplant. Und selbst wenn es dann nicht klappt, bewirbt sich Deutschland ja noch für die Spiele 2040 und 44 mit München. Dann hat die TU jetzt ein neues Forschungszentrum eröffnet. Dort werden winzige menschliche Organe aus Stammzellen gezüchtet. Die sogenannten Organoide sollen helfen, Krankheiten wie Krebs, Diabetes oder Herz-Kreislauf-Erkrankungen besser zu verstehen und neue Therapien zu entwickeln. Und Familienzuwachs gibt's bei den Geissens. Die Kultfamilie rund um Unternehmer Robert Geiss zeigt jetzt auf Insta ihr neuestes Mitglied, einen Roboter. Und der kann auch noch tanzen. In dem kurzen Clip bewegt er sich zur Musik. Fans haben auch schon Ideen, wie man den nennen könnte. Nämlich Robot.
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20: Aktuell kommt ihr noch super durch.
2: Blitzer.
20: Da stehen welche in Giesing auf der Grünwalder Straße, in Sendling auf der Ganghofer, in Pasing auf der Bergson und in Neuching auf der Münchner Straße. Wenn ihr auch noch einen Blitzer gesehen habt, dann ruft einfach kurz durch oder schreibt eine WhatsApp unter der 089 93 3 93
2: 3. Wetter.
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20: Heute heißt es nochmal Vitamin D tanken, bevor die dunkle Jahreszeit dann so richtig losgeht. Jetzt gerade ist noch relativ kühl mit so um die 10 Grad. Wir kriegen aber schöne 23 Grad mit viel Sonne heute. Also unbedingt rausgehen und das Wetter genießen. Es gibt ja wirklich genügend schöne Plätze hier in München, wo man unterwegs sein kann. Ab morgen wird es dann nämlich deutlich kühler.
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1: Wir wollten mit euch über Herbst-Highlights sprechen und auf einmal fangt ihr richtig an zu singen. Was da bitte los ist? Hört ihr noch vor 7:30?
0: Ja, wir haben was Neues für euch. Ihr bekommt eine Show bei uns im Radio. Oh. Wie das Ganze klappt, alles nach Bibi Rexha. Jetzt erstmal Tempo City mit Self-Aware. Habt einen schönen Mittwoch.

0: denn? Hier ist Energy am Morgen für euch mit Anna. Guten Morgen und mir,
1: hi.
0: Ben. Und hier haben wir was Neues für euch.
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0: Und wir machen jetzt weiter mit You Not Us und Daddy DJ Flipside für euch. Schönen Mittwoch.

0: Hey München, wunderschönen guten Morgen.
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0: Der Mönch ist im Urlaub, ich bin Carina und ich habe für euch natürlich gecheckt, was heute wichtig ist. Es ist die Woche nach der Wiesn und zur Wiesn sind ja ganz viele von uns mit den Öffis gekommen, aber auch sehr viele mit Freenow und Uber. Und die haben jetzt die Daten ausgewertet. Freitags war wohl der allerbeliebteste Tag, da gab es die meisten Fahrten. Nach der Wiesn, wenn die Zelte zu hatten, da ging es am häufigsten direkt weiter ins P1 oder zum Flughafen oder in die rote Sonne. Und bei Uber Eats wurden die Daten auch ausgewertet. Ja, und da gab es einen Wiesnbesucher, dem hat das Händel wahrscheinlich nicht so geschmeckt. Der hat nämlich sehr, sehr viel bestellt. Innerhalb von 9 Tagen 30 Mal bei Uber Eats. Komplett wild. Und Leute, heute wird ja nochmal so der letzte richtig schöne Spätsommer-Goldener-Oktober-Tag, denn 23 Grad warten heute auf uns, Sonne ohne Ende. Danach sieht es die nächsten Tage erstmal kalt und grau aus. Also heute nochmal Wetter genießen, Spaziergang durch den englischen Garten machen, im Charny-Garten sitzen oder wenn ihr nach Feierabend nochmal in eine Rooftop-Bar gehen wollt, welche Dachterrassen bei uns in der City noch geöffnet haben, findet ihr auf energy.de.

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1: Wir sind heute mit der lieben Tanja. Guten Morgen.
2: Guten Morgen.
1: Hier sind Anna und Ben für dich. Wir spielen Stadtland Energy. Dazu brauchen wir einen Buchstaben und der kommt hier.
3: M.
1: Ja, das ist ja sehr gut.
3: Wie Mond,
1: wie Mond, wie Mama. Sehr gut. Gibt es ein paar Sachen, liebe Tanja. Du hast 30 Sekunden. Anna gibt dir verschiedene Kategorien. Du musst mit M dann immer was dazu sagen. Fällt dir mal nichts ein, gar kein Problem. Du sagst einfach weiter. Und Anna gibt dir eine neue Kategorie. Hauptsache, wir haben am Ende 5 richtige beisammen. Tanja, bist du bereit?
2: Ja, bin bereit.
1: Anna, guten Morgen. Bist du bereit?
3: Kann losgehen. Kann ich reden. Kann
1: losgehen. Klingt nicht danach, aber wir legen los.
3: Ein Energy Star mit M.
2: Weiter.
3: Ein Tattoo-Motiv mit M.
2: Mond.
3: Das machst du beim ersten Date?
2: Weiter.
3: Ein Städtetrip mit M.
2: München.
3: Nimmst du mit an den Strand?
2: Markise.
3: Okay. Und ein Ort für einen Heiratsantrag?
2: Malediven.
1: Ja, aber es sind immer noch nur 4 leider, wenn ich richtig gezählt habe. Liebe Tanja, Buchstabe M ist gar nicht so einfach wie gedacht. Es hat leider nicht geklappt.
2: Genau. Schade.
3: Das ist natürlich sehr ärgerlich.
1: Schade,
3: weil diese Woche ist der Gewinn auch sehr nice. Ihr geht zu The Script. 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

0: auf einmal singt sie und wir lieben alles daran. Hi, Energy am Morgen ist an mit Anna. Guten Morgen und Ben.
1: Morgen.
0: Wir suchen heute euer Herbst-Highlight. Waren mit der Frage in der Stadt unterwegs und haben die wohl größten Herbst-Fans ever getroffen. Hört mal selbst.
2: Farben im Herbst, oh mein Gott. So die Sonnenuntergänge im Herbst, das sind die schönsten Sonnenuntergänge. All I am is a man. 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
1: Was ist denn jetzt?
2: But I stand in California with my toes in the sand. Mhm. Naja, danke.
0: Oh yeah.
1: Einfach mal losgesungen auf der Straßenumfrage. Und wenn ihr euch jetzt fragt, was war das für ein Song? Sweater Weather von The Neighborhood. Wir hören mal rein.

0: tatsächlich sehr, sehr gut. Was sind denn eure Herbst-Highlights? Sagt doch mal Bescheid, ruft an oder schickt eine WhatsApp.
1: Na, auf jeden Fall so dicke Pullis, oder? Wo man
0: so richtig
1: wo man quasi kein Mensch mehr ist, nur noch ein ganzer Pulli einfach
0: so
1: ist.
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0: Ole, was müssen wir heute wissen?
21: Dieses Jahr mussten Influencer, die mit Wiesn-Content Geld verdienen, eine offizielle Lizenz der Stadt München erwerben. Und das scheint sich gelohnt zu haben. Bis kurz nach Ende der Wiesn wurden

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2: Ole, was müssen wir heute wissen?
3: Dieses Jahr mussten Influencer, die mit Wiesn-Content Geld verdienen, eine offizielle Lizenz der Stadt München erwerben. Und das scheint sich gelohnt zu haben. Bis kurz nach Ende der Wiesn wurden bereits 450 Lizenzen vergeben. Dadurch sind laut Wirtschaftsreferat Einnahmen im niedrigen sechsstelligen Bereich zusammengekommen. Das Geld soll künftig in den Schutz der Marke Oktoberfest und Wiesn fließen. Dann versteigert die MVG mal wieder Fundsachen. Am 14. Oktober ab 11 Uhr kann man dann online Sachen wie Laptops, Schmuck, ein Plattenspieler, Fußball-Fanartikel, alte Banknoten und eine Geige bekommen. Alle Gegenstände wurden mindestens 6 Monate lang nicht abgeholt. Wer vorher schon mal stöbern möchte, kann die Fundstücke bis zum 13. Oktober im MVG-Fundbüro besichtigen. Und Fußballer Cristiano Ronaldo ist ja letzte Woche überraschend von der portugiesischen Nationalmannschaft abgereist. Jetzt sagt er bei Insta, Grund war ein Vertrauensbruch seitens des Trainers. Der hatte ihn in einem Spiel nicht aufgestellt. Ronaldo sagt auch, wenn ich mich nicht mehr als nützlich empfinde, packe ich meine Sachen und gehe. Der Trainer von Portugal hat aber schon gemeint, Ronaldo kann jederzeit wiederkommen.
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3: Der mittlere Ring ist mittlerweile gut gefüllt, eine Meldung habe ich aber nicht für euch.
1: Blitzer.
3: In Obergiesing auf der Stadelheimer Straße hat die Luise eingesehen. Außerdem stehen welche in Sendling auf der Ganghofer, in Obermenzing auf der Bergson, in Giesing auf der Grünweider und in Neuching auf der Münchner Straße. Wenn ihr auch noch einen Blitzer gesehen habt, dann ruft einfach kurz durch oder schreibt eine WhatsApp. Die Nummer ist die 93 3 93
1: 3. 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
3: Falls ihr gerade schon am Plan seid, was ihr heute Nachmittag so machen könnt, gebe ich euch einen Tipp. Macht was draußen. Wir bekommen heute nochmal warme 23 Grad mit ordentlich Sonne. Vielleicht einfach nochmal ein Picknick irgendwo machen, zum Beispiel im Englischen Garten oder so. Jetzt gerade, da ist es noch ein bisschen kälter mit so um die 8 bis 10 Grad.
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6: Warum ist es so schwer, authentisch zu sein? Warum legen wir uns selbst Steine in den Weg? Und warum ist es mal einfach kompliziert?
7: All diese Fragen werden in einem Song gestellt und wir haben eine Antwort für euch, die ja auch so manches Verhalten erklärt. Besprechen wir alles noch vor 8. Jetzt erstmal die Girls, Flow mit Leak It.

0: ihr es auch? Herbst is coming. Oh. Hi, Energy am Morgen ist an mit Anna. Guten Morgen. Und Ben.
1: Guten Morgen.
0: Wir wollen dem Sommer nicht hinterher trauern, sondern der Blick geht geradezu nach vorne. Was sind denn eure Herbst-Highlights?
2: Herbstmode. Jacken, wieder anders stylen, geile Farben. Darauf habe ich Bock.
3: Ich hänge einfach ohne schlechtes Gewissen zu Hause rum.
4: Ich weiß, ich bin so ein Chai-Latte-Fan, aber Pumpkin Spice-Latte, sehr nice.
0: Oh.
4: Kürbissuppe, oh, Schmorbraten. Oh,
1: oh, da kriegt man richtig Lust auf Herbst. Was sich auch ein bisschen an Herbst angepasst hat, und ihr könnt es bestimmt bald auf der Instagram-Seite von uns sehen, energy_.de, ist Anna Guten Morgens Haarfrisur. Die hat sich ja verändert. Habe ich nämlich gesehen. Du glaubst, mir fällt sowas nicht auf, ne? Du kleiner Rumpelzahn. Ich habe gesehen, du hast dir deine Haare leicht bräuner gemacht. Ist das richtig?
0: Ja, das ist richtig.
1: Ja, wieder oh gewusst. Gott. Zum ersten Mal in meinem Leben habe ich sowas erkannt.
0: Ich habe ihn nämlich. Also ich wundere mich. Ja, ich habe mir so leicht braunes Strähnchen gemacht. Vor allen Dingen im Licht.
1: Schön, passt gut in den Herbst.
0: Wenn wir mal wieder was draußen sehen an Licht, ja. Dann sind die in so einem schönen Rostbraun. Ja,
1: toll.
0: Perfekt.
1: Das siehst du? Nee, das fällt mir alles an dir auf. Das ist ja Wahnsinn. Worauf freut ihr euch im Herbst? Schickt uns mal eine WhatsApp. Oder ruft gerne an.
0: Jetzt gibt's so eine Jack-Style. Turn the lights auf. Schönen Mittwoch.

0: haben wir mal wieder einen absoluten Energy-Hit für euch. Sheryl Crow mit Soak Up the Sun.
1: Oh, Wahnsinn. Aus dem wunderschönen Jahr 2002. Mhm. Da bin ich ja zu abgegangen. Das ist quasi so ein entspannter Song. Das passt auch gut in den Herbst jetzt rein. Ein bisschen verträumt. Ja. Also den mag ich ja sehr.
0: Hast du mir schon verkauft? 2002, wo du getanzt hast, bin ich geboren.
1: Das ist der, als der Song rausgekommen ist, bist du geboren?
0: Als der rauskam, bin ich auch rausgekommen.
1: Vielleicht, wenn wir mal Gabi guten Morgen fragen, vielleicht bist du auch zu dem Song gemacht. Jetzt gibt's ihn hier auf jeden Fall bei Energy.
0: Lass meine Mutter da raus.

0: Morgen, hier ist Energy am Morgen für euch. Natürlich mit Anna Gutenmorgen und mir Ben. Ich muss aber ehrlich sein, jetzt wird's vielleicht ein bisschen kompliziert.
1: Oh yeah.
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0: Wir beantworten jede Woche Fragen, die in Songs gestellt werden. Mhm. Heute geht es um diese Frage hier. Ja.
1: Warum musst du die Sachen eigentlich immer so kompliziert machen? Fragt Avril Lavigne. Es geht um die Frustration, weil andere Menschen sich oft verstellen.
0: Ah.
1: Und da haben wir einfach mal nachgefragt. Natürlich bei Psychologin Sophie Lauenroth. Mhm. Und die bringt das ganz gut auf den Punkt.
3: Warum ist es so schwer, man selbst zu sein? Und warum verstellen sich Menschen überhaupt? Weil Anpassung uns Zugehörigkeit sichern kann. Wir Menschen lernen ja sehr früh, welche Seiten von uns Anerkennung bekommen und welche eher Kritik oder Ablehnung auslösen und wir passen uns dementsprechend auch an.
0: Ja.
3: Verstellen ist deshalb oft eigentlich gar keine bewusste Täuschung, sondern eher eine Schutzstrategie. Mhm. So nach dem Motto, wenn ich so bin, wie die anderen mich brauchen, dann gehöre ich dazu.
1: Ja, ich glaube, es ist so eine tiefe Angst auch vor Ablehnung.
0: Ja, nicht dabei
1: und
0: zu sein.
1: Und ich nenne es ja auch gerne so ein bisschen Instagram-Personality.
0: Ja,
1: weil auf
0: man
1: einmal
0: verstellt sich.
1: Tragen alle das Gleiche, alle haben dieselben Haare, alle haben dasselbe Gesicht, alle trinken denselben Matcha.
0: Wahnsinn.
1: Und wenn man so ein bisschen aus der Reihe tanzt, Hauptsache einem gefällt selber, traut euch mal ein bisschen. Mehr. Was? Wenn ihr das nächste Mal Avril Lavigne hört, denkt dran, wir passen uns an, um dazuzugehören, aber nicht vergessen, euch selber treu zu bleiben. Das ist unser Mantra hier am Morgen.
0: Oh, finden wir sehr schön. 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
1: Jetzt eine Runde Holly Hammerstone, To Love Somebody. Schöne Nummer hier am Mittwoch.

0: vergeht nicht eine Woche ohne Stress mit den Behörden. Energy am Morgen ist an, hier mit Anna. Guten Morgen und Ben. Ja, guck mich nicht so streng an. Es geht mal wieder ums Finanzamt.
1: Ja, was hast du denn Probleme mit deinem Geld?
0: Hab ich mal wieder Probleme. Ich habe vor Monaten erzählt, dass ich ja hier Steuererklärung gemacht habe. Ja. Und dabei rauskam, dass ich ja Kirchensteuern zahle.
1: Ach, die Nummer.
0: Obwohl ich ja wirklich seit Monaten nicht mehr in der Kirche bin. Ja. Und auch schon zu dem Zeitpunkt rausgetreten war. Und ich aber weiterhin anscheinend Kirchensteuern gezahlt habe. Dann habe ich mich an die gewendet, wo dann rauskam, ach, Frau Guttenmorgen, Sie sind gar nicht mehr in der Kirche drin. Ja, ich bin ja nicht umsonst ausgetreten und zum Bürgeramt gefahren.
1: Ja.
0: Oh ja, dann ändern wir das jetzt. Jetzt komme ich gestern, laufe ich runter zu meinem Briefkasten, habe ich eine dicke, fette Mahnung wieder in meinem Briefkasten vom Finanzamt, wo es erneut heißt, Frau Guttenmorgen, wir erinnern Sie, wir müssen ansonsten halt anders vorgehen, wenn Sie jetzt nicht das zahlen. Leute, wie, also Gott, hör mich. Ich bin nicht mehr Teil von dir. Ich bin nicht Teil der Kirche.
1: Ich glaube, Anna, guten Morgen. Ja, das ist jetzt ärgerlich, du wirst austreten. Ich glaube, das Beste wäre, wenn du nicht austrittst, weil ein bisschen Gott in deinem Leben würde dir gut tun. Ein bisschen jemand, der dir die Hand hält. In diesem Chaos, das du tägliches Leben nennst, dass du jemanden hast, der über dich wacht.
0: So eine Bibel, die mir mal richtig Zucht und Ordnung zeigt.
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10: Guten Morgen München. Ole, was gibt's Neues?
11: Uber hat mal zusammengefasst, wo es für viele nach der Wiesn noch so hinging. Das beliebteste Ziel war das P1, dann unser Flughafen und die rote Sonne. Die längste Fahrt führte übrigens rund 168 Kilometer bis nach Österreich. Auch Regensburg, Neu-Ulm und der Flughafen Memmingen gehören zu den Top-Zielen der Langstreckenfahrten. Die Bestellungen bei Uber Eats sind während der Wiesn auch deutlich gestiegen. Besonders gefragt waren Spätzle, Kaiserschmarrn und Schnitzel. Eine Bestellung knackte sogar die Marke von 500 Euro. Dann soll laut einer neuen Studie die Bevölkerung in Deutschland bis 2045 zurückgehen, in München aber nicht. Gemeinsam mit anderen wirtschaftsstarken Städten wie Berlin, Hamburg oder Frankfurt wird die Landeshauptstadt weiter wachsen. Auch Bayern generell soll noch größer werden. Und bei der Comedy-Show LOL versuchen Promis ja nicht zu lachen. Moderiert wird das Ganze von Michael Bulli-Herbig bis jetzt. Komikerin Caroline Kebekus sitzt da in Zukunft am Buzzer. Kebekus kennt die Show schon, sie ist schon viermal als Kandidatin dabei gewesen. Los geht's nächstes Jahr an Ostern, dann kann sie auch endlich so viel lachen, wie sie will.
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11: Da habe ich einmal eine Meldung von der A94 Richtung München. Zwischen Paarstetten und Paarsdorf haben wir 10 Kilometer stockenden Verkehr. Und dann noch eine Meldung von der A96 Richtung München. Zwischen Grevelfing und Sendling, da haben wir 3 Kilometer Stau.
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11: Der Sandro hat einen gesehen in Leim auf der Guido-Schneble-Straße. Außerdem stehen noch welche in Obergiesing auf der Stendler, in Obermenzing auf der Bergson, in Sendling auf der Ganghofer und in Giesing auf der Grünwalder Straße. Habt ihr auch noch einen Blitzer gesehen? Dann macht's wie Sandro, ruft kurz durch oder schreibt eine WhatsApp unter der 93 3 93
12: 3. 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
11: Wenn ihr noch irgendwelche sommerlichen T-Shirts, Kleider, Hemden im Schrank habt, die ihr noch nicht oft genug getragen habt diesen Sommer, dann ist heute die Chance dazu. Also erstmal müsst ihr noch zwei Lagen drüber ziehen, weil jetzt gerade haben wir nur so um die 9 bis 10 Grad. Aber das Ganze geht hoch auf 23 Grad heute Nachmittag hier in München. Da haben wir dann auch ganz, ganz viel Sonne. Da könnt ihr dann die zwei Lagen wieder wegziehen und dann schön nochmal eure sommerlichen Sachen rocken.
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14: Es kommt nicht auf die Länge an. Und das gilt auch für Bücher. Was da los ist, hört ihr noch vor 8:30.
10: Ein Promi-Paar ist seit 27 Jahren verheiratet. Drei Eigenschaften halten diese Beziehung am Laufen, sagen sie. Welche? Okay. Hört ihr alles noch damit, Kennedy? Jetzt erstmal The Bowser mit Magnetic für euch.

0: Sie sind seit 27 Jahren verheiratet und das hat drei Gründe. Guten Morgen, hier ist Energy am Morgen für euch mit Anna. Guten Morgen, mir Ben.
1: Hi.
0: Und wir sprechen über die Beckhams. David und Victoria haben 1999 geheiratet. Kinder, Krisen, Karriere. Da war viel los, aber sie sind glücklich.
1: In einem Interview haben sie jetzt verraten, welche drei Eigenschaften eine gute Beziehung braucht. Nummer 1, bewusst eingeplante Zweisamkeit.
0: Schön, wichtig.
1: Ja, ist klar, sich Zeit füreinander nehmen. Nummer 2, Veränderung des Partners über die Jahre hinnehmen.
0: Wow, nicht einfach, aber ja.
1: Ja, jeder verändert sich mal, ob positiv oder negativ. Und Nummer 3, besonders wichtig, sich gegenseitig Überraschungen machen.
0: Mal so eine Date-Night alle 2 Wochen oder sowas. Einfach was mitbringen, heute koche ich mal sowas.
1: Ja, oder sich genau auch so Kleinigkeiten merken. Ach, da, guck mal, die Schokoriegel sind gerade im Angebot,
0: bring
1: ich dir mit.
0: Bring ich dir ein paar Stangen bald. Ja.
1: Ist niedlich. Nicht nur die Ehen aus den 90ern halten bis heute, sondern auch die Mucke, die hören wir auch gerne.
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1: Wir machen weiter mit Topic. Becky G, Sorry Papi, gutes Ding hier am Mittwoch. Schönen guten Morgen.

0: München. Schön, dass ihr dabei seid.
1: Und heute gibt's die letzte Chance, um das zu tun. Der goldene Oktober gönnt uns nochmal so richtig heute. 23 Grad und Sonne und dann kickt erstmal der Herbst. Es wird grau und nass ab morgen, deshalb letzte Gelegenheit, um das gute Wetter in unserer City noch zu nutzen. Vielleicht nochmal auf einer Rooftop-Bar. Ein paar haben seit Oktober zu, aber es gibt noch einige, auf denen ihr immer noch das Wetter genießen könnt. Frau im Mond zum Beispiel oder auch auf der Dachterrasse der Deutschen Eiche, da geht das egal bei welchem Wetter. Übrigens, Sonnenuntergang ist heute um 18.40 Uhr, nur für euch zur Planung. Alle Rooftop-Bars, die geöffnet haben, findet ihr nochmal in der Übersicht auf energy.de. Klickt euch rein.
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0: Frau, die ich kenne, Kollegin Anna, guten Morgen, meine Wenigkeit. Ben, hallo. Hier ist Energy am Morgen. Ach, und Jakob ist auch noch
1: da. Hallo.
0: Der hat eine Behauptung, wir müssen raten, Fakt oder Fake.
1: Die kürzeste Geschichte der Welt ist 6 Wörter lang. Fakt oder Fake?
2: Das nennt man Satz.
0: Es war einmal das Leben. Ich habe sogar eine Geschichte mit 5. Also ja, ich glaube ja auf jeden
2: Geschichte,
0: Fall.
2: Das ist ja keine Geschichte, das ist ja kein Plot, keine Handlung, kein Anfang, kein Ende, kein Aufbau. Also ich hatte ja Deutschleistungskurs und ich sage, das ist ein Fake.
0: Ich hatte Deutschleistungskurs auch, 1812, und ich sage, das ist ein Fakt. Wir gucken, welcher Deutschleistungskurs recht hat.
1: Also die kürzeste Geschichte der Welt ist 6 Wörter lang, ist ein
2: Fakt.
1: Ja, weil Ben wahrscheinlich zu Zeiten von Ernest Hemingway gelebt hat.
0: Ernie.
1: Der hat ihn nämlich geschrieben, zu verkaufen, Babyschuhe nie getragen. Das ist die Geschichte
0: von Ernest Hemingway?
1: Ja, angeblich aus einer Wette entstanden.
2: Das ist doch keine Geschichte.
0: Doch, weil sie hat Hintergrund. Du fragst dich sofort, oh mein Gott, ist da ein Kind gestorben? Ja. Obwohl sie ja gerade schon, was ist da passiert? Die Geschichte kommt ja aus deiner Fantasie. Ja. Verstehst du?
1: Also für Gen Z gibt es viel zu wenig Bilder, wie bei Social Media.
2: Nee, das lasse ich mir gar nicht ankreiden. 6 Wörter ist keine Geschichte.
0: Frag doch die KI, was er dazu sagt. Wirklich, wirklich. Frag doch Chatty.
2: Wir hören jetzt Ed Sheeran mit Photograph. Oh, einer meiner Lieblings-Songs. Schön.

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9: Ole, wir reden heute früh mal wieder über
10: Olympia. Da ist jetzt nämlich bekannt, gegen welche Konkurrenten wir uns bei der Bewerbung durchsetzen müssen. Aktuell sind es Katar, Indien, Südkorea, Ungarn, die Türkei und Südafrika. Bis Ende Oktober können noch weitere Interessenten dazukommen. Im März 2027 entscheidet das IOC dann, welche Bewerber in die nächste Runde einziehen. Die endgültige Vergabe der 2036er Spiele ist dann erst aber für 2029 geplant. Und selbst wenn es dann nicht klappt, bewirbt sich Deutschland ja noch für die Spiele 2040 und 44 mit München. Dann hat die TU jetzt ein neues Forschungszentrum eröffnet. Dort werden winzige menschliche Organe aus Stammzellen gezüchtet. Die sogenannten Organoide sollen helfen, Krankheiten wie Krebs, Diabetes oder Herz-Kreislauf-Erkrankungen besser zu verstehen und neue Therapien zu entwickeln. Und Familienzuwachs gibt's bei den Geissens. Die Kultfamilie rund um Unternehmer Robert Geiss zeigt jetzt auf Insta ihr neuestes Mitglied, einen Roboter. Und der kann auch noch tanzen. In dem kurzen Clip bewegt er sich zur Musik. Fans haben auch schon Ideen, wie man den nennen könnte. Nämlich Robot.
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10: Da ist ordentlich was los jetzt. Wir haben einmal die A94 Richtung München. Zwischen Pastetten und Parsdorf haben wir da 10 Kilometer Stop and Go. Auf der A96 Richtung München zwischen Grevelfing und Sendling haben wir gerade 3 Kilometer Stau. Die Wittelsbacher Brücke ist aktuell wegen einem Unfall gesperrt. Bei der Buslinie 68 kommt es gerade zur Umleitung wegen Verkehrsunfall. Und bei den S-Bahnen kommt es zu Verspätung und Teilausfällen, weil es da gerade einen Polizeieinsatz an der Hackerbrücke gibt.
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10: Die Schalin hat eingesehen in Ramersdorf-Perlach auf der Hofanger Straße. Außerdem steht noch einer in Obergiesing auf der Stendler, in Giesing auf der Grünweider, in Sendling auf der Ganghofer und in Obermenzing auf der Bergsonstraße. Habt ihr auch noch einen Blitzer gesehen? Macht's wie Schalin, ruft kurz durch oder schreibt eine WhatsApp. Die Nummer ist die 089 93 3 93
8: 3. Wetter.
10: Also heute ist wirklich Zwiebellook Deluxe angesagt. Aktuell haben wir nur um die 8 Grad, aber das geht einfach noch hoch auf 23 und das dann auch mit ganz viel Sonne. Ich habe heute ganze 3 Lagen angehabt auf dem Weg hierher und als ich dann hier im Sender am Schwabinger Tor angekommen bin, musste ich erstmal 2 wieder ausziehen, weil es hier drin einfach noch so warm ist.
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12: 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Teddy Swims hören wir jetzt hier mit Mr. Know It All.

0: Everybody is. Und wir sagen Hallo, Herbst. Hallo, Energy am Morgen ist an mit Anna. Guten Morgen und Ben.
1: Morgen.
0: Schön, dass ihr mit am Start seid. Und wir wollen den Sommer nicht hinterher trauern. Ja, es war eine schöne Zeit.
1: Sehr schön.
0: Aber der Blick geht weiter nach vorne. Was sind denn eure Herbst-Highlights?
2: Ja, die Mäntel, die Jacken, die man tragen kann. Mhm. Und Stiefel. Immer so mit Plüsch und Pelz, so ein bisschen in Brauntönen.
3: Zu Hause zu kuscheln unter der Decke, den Kamin anmachen, dabei Tee trinken. Für meinen Mann dann lecker Kaffee. Oh. Darauf freue ich mich tatsächlich.
4: Cozy Pullover, Zimtschnecken machen und lesen. Das ist mein Plan.
1: Oh. Absoluter Traum. Grundsätzlich geht es einfach gemütlich machen. Ja. Ein Kuscheln, ein Nesten, ein Igeln quasi. Da freue ich mich auch drauf. Schöne Filme gucken.
0: Dass man quasi mehr Pulli als Mensch irgendwann ist. Und vielleicht Twilight mal wieder gucken. Das steht jetzt ganz oben auf meiner To-Do-Liste.
1: Bei mir wäre es zum ersten Mal, um ehrlich zu sein. Ich habe es noch nie
0: guckst
1: geguckt.
0: Du mit mir Twilight?
1: Ja, können wir gerne machen, wenn du Herr der Ringe mit mir zu Ende guckst. So, worauf ihr euch im Herbst freut, das sagt doch mal Bescheid. Ruft an oder schickt eine WhatsApp.
0: Wir hören jetzt noch eine Tiffany Aris mit Find Me. Schönen guten Morgen.

0: Und wir haben natürlich immer die besten neuen Hits für euch am Start. Jetzt Adela mit Ain't in L.A.
1: Ja, und da geht's darum, dass die besten Geschichten und die coolsten Leute nicht immer irgendwie schickimicki High Class sein müssen. Also es muss nicht Los Angeles irgendwie sein.
0: Nein.
1: Also irgendwie ist es auch ein kleiner Diss gegen L.A. Aber ehrlich gesagt, also zieht mich auch nicht so hin.
0: Nach
1: Los
0: L.A.?
1: Angeles?
0: Doch.
1: Echt? Ist so wie New York. Das sieht mich auch gar nicht so doll. Ich glaube, coole Geschichten können auch bei uns im Dorf
0: passieren. Natürlich, auch in Wuppertal.

0: Mittwochmorgen, schön, dass ihr mit am Start seid. Und München ist unter den Top 3.
1: 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Good News für München.
0: In Sachen Fußball wissen wir, dass wir ganz vorne mitspielen. Aber jetzt auch bei den E-Autos. E-Auto fahren super, aber wäre da nicht der Struggle, eine Ladesäule zu finden? Genau da holen wir in München jetzt auf. Eine Auswertung hat gezeigt, im Vergleich zu letztem Jahr haben wir 20% mehr Ladesäulen. Damit sind wir sogar auf Platz 3 in Deutschland. Nur Stuttgart und Regensburg sind noch vor uns. Besonders geht's wohl im Landkreis Freising ab. Keine Ahnung, was ihr da macht, aber da gibt's sogar jetzt 67% mehr Lademöglichkeiten für eure E-Flitzer. Yippie!

0: drops out. Gott im Himmel, lass Anna guten Morgen in Ruhe. Guten Morgen, hier ist Energy am Morgen.
1: Hi.
0: Mit Kollegin Anna und mir Ben. Und Anna, du hast ja vorhin schon erzählt, ja, du möchtest endlich keine Kirchensteuer mehr zahlen.
1: Ja, ich habe Stunk mit dem Finanzamt, weil ich bin gar nicht Teil der Kirche, ja, aber ich muss trotzdem noch zahlen.
0: Das habt ihr gehört und da hat sich die liebe Franzi gemeldet und sofort eine Sprachmemo geschickt. Wir hören mal.
2: Guten Morgen.
0: Morgen.
2: Bezüglich der Mahnung vom Finanzamt. Mhm. Also die Kirchensteuerstelle gehört nicht so direkt zum Finanzamt. Das ist das Erste, was ich sagen möchte.
1: Oh.
2: Und das Zweite ist, wenn man ausgetreten ist, muss man den Nachweis, dass man ausgetreten ist, das macht man ja, glaube ich, übers Amtsgericht, an die Kirchensteuerstelle weiterleiten, damit die das auch wissen, dass man ausgetreten ist. Super kompliziert, aber nur so geht. Also einmal den Nachweis über den Austritt aus der Kirche an die Kirchensteuerstelle schicken und dann wird die Mahnung natürlich auch fallen gelassen und man muss nichts bezahlen.
0: Anna.
1: Danke, Franzi. Danke fürs Hören, danke für deinen Tipp. Das sind ja schon wieder 18 Schritte.
0: Unnötig. Dann bleib bei Gott.
1: Ich bin noch nicht umsonst dahin gefahren, hab gesagt, so, ich trete jetzt aus.
0: Wie viel zahlt man denn so? Was ist das denn? 12 Euro?
1: Ach, es geht nicht um eine Summe. Es sind jetzt irgendwie 50 Euro oder irgendwie was.
0: Doch.
1: Und 50 Euro haben oder nicht haben. Und ich war ja nicht mehr Teil davon.
0: Ja, ich würde auch, du hast recht, es macht keinen Sinn, weil der Himmel ist für dich ja wahrlich auch nicht mehr eine Option. Es geht ja eher wahrscheinlich weiter südlich runter dann, wenn es vorbei ist.
1: Ich glaube unten, unten beim Teufel in der Hölle hat man richtig Spaß.
0: Ja, super.
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7: Ole, was müssen wir heute wissen?
8: Dieses Jahr mussten Influencer, die mit Wiesn-Content Geld verdienen, eine offizielle Lizenz der Stadt München erwerben. Und das scheint sich gelohnt zu haben. Bis kurz nach Ende der Wiesn wurden bereits 450 Lizenzen vergeben. Dadurch sind laut Wirtschaftsreferat Einnahmen im niedrigen sechsstelligen Bereich zusammengekommen. Das Geld soll künftig in den Schutz der Marke Oktoberfest und Wiesn fließen. Dann versteigert die MVG mal wieder Fundsachen. Am 14. Oktober ab 11 Uhr kann man dann online Sachen wie Laptops, Schmuck, ein Plattenspieler, Fußball-Fanartikel, alte Banknoten und eine Geige bekommen. Alle Gegenstände wurden mindestens 6 Monate lang nicht abgeholt. Wer vorher schon mal stöbern möchte, kann die Fundstücke bis zum 13. Oktober im MVG-Fundbüro besichtigen. Und Fußballer Cristiano Ronaldo ist ja letzte Woche überraschend von der portugiesischen Nationalmannschaft abgereist. Jetzt sagt er bei Insta, Grund war ein Vertrauensbruch seitens des Trainers. Der hatte ihn in einem Spiel nicht aufgestellt. Ronaldo sagt auch, wenn ich mich nicht mehr als nützlich empfinde, packe ich meine Sachen und gehe. Der Trainer von Portugal hat aber schon gemeint, Ronaldo kann jederzeit wiederkommen.
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8: Ihr müsst ordentlich mehr Zeit einplanen auf den Straßen. Auf der A9 Richtung München zwischen Garching Süd und Freimann haben wir 4 Kilometer Stau. Auf der A94 Richtung München zwischen Paarstetten und Paasdorf haben wir 10 Kilometer Stop and Go. Auf der A96 Richtung München zwischen Grevelfing und Sendling haben wir 3 Kilometer Stau. Und auf der A99 Westumfahrung Richtung Nürnberg zwischen Lochhausen und dem Dreieck Feldmoching haben wir 10 Kilometer Stop and Go. Außerdem ist noch die Wittelsbacher Brücke wegen einem Unfall gesperrt.
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8: Da stehen welche in Sendling auf der Ganghofer Straße, in Obergiesing auf der Stendler, in Neuching auf der Münchner und in Obermenzing auf der Bergsonstraße. Habt ihr auch noch einen Blitzer gesehen, ruft kurz durch oder schreibt eine WhatsApp unter der 93 3 93
6: 3. 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
8: Heute heißt es nochmal Vitamin D tanken, bevor die dunkle Jahreszeit dann so richtig losgeht. Jetzt gerade ist noch relativ kühl mit so um die 10 Grad. Wir kriegen aber schöne 23 Grad mit viel Sonne heute. Also unbedingt rausgehen und das Wetter genießen. Es gibt ja wirklich genügend schöne Plätze hier in München, wo man unterwegs sein kann. Ab morgen wird es dann nämlich deutlich kühler.
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10: Jetzt hier durch den Mittwoch. Wir haben uns lange gefragt, wo ist denn eigentlich Purple Disco Machine?
7: Wir vermissen ihn.
10: Und da ist er wieder zurück. Purple Disco Machine gibt es hier gleich mit Test My Luck. Ganz neue Nummer, sind wir gespannt.
7: Klingt schon mal vielversprechend. Wir starten aber rein in die 9 Uhr Stimme mit DJ Goya und Meet Chico.
10: Oh,
7: habt einen schönen Tag.
10: Chico, der war

0: denn hier ist Energy am Morgen für euch natürlich mit Anna Guten Morgen und mir Ben und natürlich auch endlich wieder mit Purple Disco Machine.
1: Und wir haben ja schon die letzten Wochen immer mal wieder drüber nachgedacht, wo ist denn Purple Disco Machine?
0: Vermisst haben wir ihn.
1: Länger nichts von ihm gehört, kann dir sagen, warum. Er bereitet nämlich gerade sein 4. Studioalbum vor. Wird wieder so schöne Elemente haben, so 70er, 80er Vibes. Kommt dann am 30. April 2027. Ist noch ein bisschen
0: gut geplant.
1: Aber einen ersten Vorgeschmack hören wir jetzt mit seiner brandneuen Nummer Test My Luck, ganz neu auf Energy.

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1: Wunderschönen guten Morgen.
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1: Der Mönch ist im Urlaub. Ich bin Carina und ich habe für euch natürlich gecheckt, was heute wichtig ist. Es ist die Woche nach der Wiesn und zur Wiesn sind ja ganz viele von uns mit den Öffis gekommen, aber auch sehr viele mit Freenow und Uber. Und die haben jetzt die Daten ausgewertet. Freitags war wohl der allerbeliebteste Tag. Da gab es die meisten Fahrten. Nach der Wiesn, wenn die Zelte zu hatten, da ging es am häufigsten direkt weiter ins P1 oder zum Flughafen oder in die rote Sonne. Und bei Uber Eats wurden die Daten auch ausgewertet. Ja, und da gab es einen Wiesnbesucher, dem hat das Händel wahrscheinlich nicht so geschmeckt. Der hat nämlich sehr, sehr viel bestellt. Innerhalb von 9 Tagen 30 Mal bei Uber Eats. Komplett wild. Und Leute, heute wird ja nochmal so der letzte richtig schöne Spätsommer-Goldener-Oktober-Tag, denn 23 Grad warten heute auf uns, Sonne ohne Ende. Danach sieht es die nächsten Tage erstmal kalt und grau aus. Also heute nochmal Wetter genießen, Spaziergang durch den englischen Garten machen, im Scharni-Garten sitzen oder wenn ihr nach Feierabend nochmal in eine Rooftop-Bar gehen wollt, welche Dachterrassen bei uns in der City noch geöffnet haben, findet ihr auf energy.de.
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16: Ist gut was los auf den Straßen, passt ein bisschen auf der A94 Richtung München zwischen Forstinning und Anzing, da gab es einen LKW-Unfall und ein bisschen mehr Zeit einplanen müsst ihr einmal auf der A96 Richtung München zwischen Krefelfing und Sendling, haben wir da 3 Kilometer Stau und auf der A99 Westumfahrung Richtung Nürnberg zwischen Germering Nord und Neuherberg, da haben wir 14 Kilometer Stop and Go.
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16: Da stehen welche in Sendling, auf der Ganghofer Straße, in Obermenzing, auf der Bergson, in Obergiesing, auf der Ständler und in Giesing auf der Grünwalder Straße. Habt ihr auch noch einen Blitzer gesehen, dann ruft einfach kurz durch oder schreibt eine WhatsApp. Die Nummer ist die 93 3 93 3.
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16: Falls ihr gerade schon am Plan seid, was ihr heute Nachmittag so machen könnt, gebe ich euch einen Tipp. Macht was draußen. Wir bekommen heute nochmal

0: Sehen welche in Sendling auf der Ganghofer Straße, in Obermenzingen, auf der Bergson, in Obergiesing auf der Stendler und in Giesing auf der Grünwalder Straße. Habt ihr auch noch einen Blitzer gesehen, dann ruft einfach kurz durch oder schreibt eine WhatsApp. Die Nummer ist die 93 3 93 3.
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0: Falls ihr gerade schon am Plan seid, was ihr heute Nachmittag so machen könnt, gebe ich euch einen Tipp. Macht was draußen. Wir bekommen heute nochmal warme 23 Grad mit ordentlich Sonne. Vielleicht einfach nochmal ein Picknick irgendwo machen, zum Beispiel im englischen Garten oder so. Jetzt gerade, da ist es noch ein bisschen kälter mit so um die 8 bis 10 Grad.
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2: 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Und warum ist es manchmal so kompliziert?
4: All diese Fragen werden in einem Song gestellt und wir haben die Antworten für euch, die so manches Verhalten ganz schön erklärt. Besprechen wir noch in Ruhe vor 10. Wir starten erstmal rein mit Cat's Eye und Animal für euch.

0: Morgen, hier ist Energy am Morgen für euch. Natürlich mit einer guten Morgen.
1: Hallo.
0: Und mir, Ben. Ich muss aber ehrlich sein, jetzt wird's vielleicht ein bisschen kompliziert.
1: Oh yeah.
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0: Wir beantworten jede Woche Fragen, die in Songs gestellt werden. Mhm. Heute geht es um diese Frage hier. Ja.
1: Warum musst du die Sachen eigentlich immer so kompliziert machen? Fragt Avril Lavigne. Es geht um die Frustration, weil andere Menschen sich oft verstellen.
0: Ah.
1: Und da haben wir einfach mal nachgefragt. Natürlich bei Psychologin Sophie Lauenroth. Mhm. Und die bringt das ganz gut auf den Punkt.
3: Warum ist es so schwer, man selbst zu sein? Und warum verstellen sich Menschen überhaupt? Weil Anpassung uns Zugehörigkeit sichern kann. Wir Menschen lernen ja sehr früh, welche Seiten von uns Anerkennung bekommen und welche eher Kritik oder Ablehnung auslösen und wir passen uns dementsprechend auch an.
0: Ja.
3: Verstellen ist deshalb oft eigentlich gar keine bewusste Täuschung, sondern eher eine Schutzstrategie. Mhm. So nach dem Motto, wenn ich so bin, wie die anderen mich brauchen, dann gehöre ich dazu.
1: Ja, ich glaube, es ist so eine tiefe Angst auch vor Ablehnung.
0: Ja, nicht dabei
1: und
0: zu sein.
1: Und ich nenne es ja auch gerne so ein bisschen Instagram-Personality.
0: Ja,
1: weil auf
0: man
1: einmal
0: verstellt sich.
1: Tragen alle das Gleiche, alle haben dieselben Haare, alle haben dasselbe Gesicht, alle trinken denselben Matcha.
0: Wahnsinn.
1: Und wenn man so ein bisschen aus der Reihe tanzt, Hauptsache einem gefällt selber, traut euch mal ein bisschen. Was? Wenn ihr das nächste Mal Avril Lavigne hört, denkt dran, wir passen uns an, um dazuzugehören, aber nicht vergessen, euch selber treu zu bleiben. Das ist unser Mantra hier am Morgen.
0: Oh, finden wir sehr schön. 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
0: Na, aber einen wunderschönen Mittwochvormittag. Toll, dass ihr da seid. Hi, ich bin's, Felina. Die 10 jetzt am Stück sind hier schon an. Und da starten wir gleich durch mit der aktuellen Single von Clean Bandit. Gibt's in guten 10 Minuten jetzt Gentleman und Michael Patrick Kelly.
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Das teuerste Geschenk ist euch nicht so viel wert wie Zeit und vor allem Nähe, körperliche Nähe zu eurem Partner. Dann gibt's ganz genau für euch einen Song, ja, wenn eure Love Language auch nicht Gift-Giving ist, sondern eher so Physical Touch. Dann haben Clean Bandit für euch diesen Song hier gemacht, zusammen mit Chloe und Omah Lay. Company bei Energy immer die besten.

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12: Mit Ole, hi. Langsam steht fest, gegen wen unsere City bei der Bewerbung um die Olympischen Spiele 2036 antreten muss. Aktuell gelten Katar, Indien, Südkorea, Ungarn, die Türkei und Südafrika als mögliche Konkurrenten. Bis Ende Oktober können aber noch weitere Interessenten dazukommen. Im März 2027 entscheidet das IOC dann, welche Bewerber überhaupt in die nächste Runde kommen und wer die Olympischen Spiele 2036 am Ende bekommt, soll erst 2029 feststehen.
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13: Im Studio Hanna Messerschmidt. Vor genau 3 Jahren haben die Hamas-Terroristen Israel überfallen und rund 1200 Menschen getötet. Heute wird an vielen Orten auf der Welt an diesen Angriff erinnert. So gibt es etwa in Berlin eine Gedenkveranstaltung. Außerdem wurden mehrere Demos angemeldet. Union und SPD beraten am Abend über ihre nächsten Reformschritte. Im Kanzleramt will die Koalition ihre Arbeit für die kommenden Monate abstecken. Auf dem Tisch liegen unter anderem Rente, Arbeitsmarkt und Zuckersteuer. Ob es konkrete Beschlüsse gibt, ist noch offen. Das Bundeskabinett befasst sich heute mit einem Gesetz gegen Gewalt im Netz. In Zukunft sollen pornografische Deepfakes und andere Formen digitaler Gewalt geahndet werden können. Die Ministerrunde will heute außerdem über eine Expertenkommission zur Pflegeversicherung entscheiden. Die Mineralölkonzerne geben den Tankrabatt offenbar zum größten Teil weiter. Laut IFO-Institut kommen von 17 Cent Steuererleichterung je Liter etwa 15 Cent bei den Autofahrern an. Generell bewegen sich die Spritpreise aber weiter auf hohem Niveau.
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14: Auf der A99 Westumfahrung ist gerade noch einiges los Richtung Nürnberg. Zwischen Germering Nord und Neuherberg haben wir im Moment 9 Kilometer Stop and Go.
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14: Fahrt nicht so schnell, es wird geblitzt und zwar in Ramersdorf-Perlach gleich zweimal. Einmal auf der Ständler und dann auf der Hofanger Straße. In Giesing auf der Grünwalder, Sendling auf der Ganghofer und in Pasing auf der Bergsonstraße stehen sie noch. Wenn ihr unterwegs irgendwas seht, lasst mich das gern wissen. Ruft an, schickt eine WhatsApp an die 93 93 93.
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14: Heute nochmal absolutes T-Shirt-Wetter bei uns in der City. 23 Grad, blauer Himmel, ganz viel Sonne. So bleibt es den ganzen Tag über. Ab morgen, da sieht's anders aus. Es wird kühler und vor allem auch nass und grau morgen bei 19 Grad.

0: Spielt dieser Energy Star die Super Bowl Halftime Show? Miley ist ja gerade zurück mit neuer Musik. Wird sie oder wird sie nicht? Energy Star Check heute mit Miley Cyrus und zwar zum großen, großen Thema Super Bowl Halftime Show. Sie stand ja schon letztes Jahr sehr hoch im Kurs dafür, dass sie es werden könnte. Und jetzt ist Folgendes passiert. Die Gerüchteküche, die brodelt nicht nur, die schwappt über, sage ich euch. Denn in der Nacht wurde von Apple Music ein Teaserbild gepostet, so Umrisse von einer Frau, aber es sieht super doll nach Miley aus. Und als Caption darunter waren einfach Blumen, also wie ihr Song Flowers, ein schwarzes Herz, es ist gerade voll ihre Ästhetik und eine Gitarre. Und auch das ist ihre Ästhetik einfach im Moment. Es könnte sein, dass sie das ist. Noch krasser, es gibt nur einen Screenshot von diesem Posting, denn das Posting selbst wurde sofort gelöscht. Und die Gerüchteküche dreht weiter durch, denn Miley selber hat jetzt gepostet, dass sie gerade probt für den Bowl. Und dann dachte ich, okay, dann ist doch jetzt bestätigt. Aber nee, am 16. und 18. Oktober spielt sie im Hollywood Bowl. Das ist eine Konzertvenue, einfach zwei Shows. Könnten ja aber auch die große Probephase, nachdem sie so lange keine Live-Auftritte hatten, für den Super Bowl sein. Und es ist schon super, super komisch, dass wir immer noch nicht wissen, wer diesen Super Bowl spielt. Normalerweise steht das immer schon im September fest. Also ich bin sehr aufgeregt. Ich finde, die Quoten stehen sehr hoch, dass es Miley Cyrus werden könnte. Wenn wir genaueres wissen, hört es natürlich sofort hier bei Energy. 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
0: Plant ein bisschen mehr Zeit ein. Heute ist einiges los auf der A99, vor allem auf der Westumfahrung Richtung Nürnberg. Da haben wir an sehr vielen Stellen Stop and Go.
17: Blitzer.
0: In Feldmoching stehen sie gerade auf den Schrederwiesen. Ramersdorf-Perlach auf der Ständler und der Hofanger. Giesing auf der Grünwalder, Sendling auf der Ganghofer und in Pasing auf der Bergsonstraße. Da sind 30. Staus oder auch Blitzer? Gerne her damit. Einfach anrufen oder WhatsApp schicken. Geht natürlich beides an die 93.3.
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0: Wenn ihr heute nach Feierabend noch nichts vorhabt, dann hätte ich eine Idee. Wie wär's damit bei diesem wunderbaren Wetter nochmal auf irgendeine Rooftop-Terrasse? Da gibt's ganz, ganz viele, die noch offen haben. Findet ihr auf energy.de. Klickt euch mal rein. Heute auf jeden Fall perfektes Wetter dafür bei 23 Grad und ganz viel Sonne. Ab morgen, da kommt wirklich der Herbst. 19 Grad, viele Wolken und auch immer wieder Schauer.

Disco. Einmal gehört, sofort Ohrwurm für immer. Das habe ich so oft mit Songs von Energy Megastar Taylor Swift. Hat ja gerade 4 neue Songs rausgebracht. Einer davon Patient Zero. Und genau den hören wir uns jetzt hier an. Bei Energy ist dieser Song, wo es auch das Musikvideo mit Dakota Johnson und Colin Farrell zu gibt. Also ja, das, worüber gerade alle reden, hören wir uns jetzt hier an.

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0: An diesem wunderschönen Mittwochvormittag. Falls es bei euch noch nicht wunderschön ist, dann machen wir das hier gleich gemeinsam. In den Szenen am Stück habe ich nämlich für euch gleich Nico Santos mit seiner aktuellen Single. Jetzt Teddy Swims und ich bin Felina.
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ist da Nico Santos, seht ihr ja gerade wieder bei The Voice of Germany in der Jury, also auf so einem roten Stuhl, ja, zusammen mit Shireen David, mit Smudo und Michi Beck von den Fantastischen Vier und Ray Garvey sitzen sie da, kämpfen um die Talents in den Blind Auditions und Nico Santos wurde jetzt gerade wieder geblockt, das heißt andere Jurymitglieder dürfen sagen, nee, also du darfst dir alles aussuchen von uns allen, aber den einen Kandidatenkollegen hier, den darfst du bitte nicht haben und das trifft manchmal auch Nico Santos, der liebt es nicht so, aber hier ist er für euch bei Energy, wir blocken den nicht. Hier ist er mit seiner aktuellen Single.

0: Was sich auch ein bisschen an Herbst angepasst hat, und ihr könnt es bestimmt bald auf der Instagram-Seite von uns sehen, ist Anna Guten Morgens Haarfrisur. Die hat sich ja verändert. Habe ich nämlich gesehen. Du glaubst, mir fällt sowas nicht auf, ne? Du kleiner Rumpelzahn. Ich habe gesehen, du hast dir deine Haare leicht bräuner gemacht. 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
7: Mit Ole, hallo. Uber hat jetzt ausgewertet, wohin es für viele nach der Wiesn noch so weiterging. Ganz vorne bei den Zielen lag das P1, der Münchner Flughafen und die rote Sonne. Die längste Fahrt führte rund 168 Kilometer bis nach Österreich, aber auch Regensburg, Neu-Ulm und der Flughafen Memmingen gehörten zu den beliebtesten Zielen für längere Fahrten. Auch bei Uber Eats wurde während der Wiesn ordentlich bestellt. Eine Bestellung brachte es dabei sogar auf mehr als 500 Euro.
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8: Im Studio Hanna Messerschmidt. Der Terrorangriff der Hamas auf Israel jährt sich heute zum dritten Mal. Seit der Attacke am 7. Oktober 2023 hat sich auch das Sicherheitsgefühl von Juden in Deutschland verändert. Die Sorge vor Attacken ist groß, sagt uns Josef Schuster vom Zentralrat der Juden. Nach der Wahl des AfD-Politikers Rausch zum Landtagspräsidenten in Sachsen-Anhalt hat die SPD am Abend zu einem Protestmarsch in Berlin aufgerufen. Rausch war mit mehr Stimmen gewählt worden, als AfD und BSW haben. Verteidigungsminister Pistorius sprach von einem Tabubruch. Die deutsche Elektroindustrie blickt optimistischer nach vorn. Grund sind volle Auftragsbücher, vor allem dank des KI-Booms, teilte der Verband der Elektro- und Digitalindustrie der Augsburger Allgemeinen mit. Denn für den Bau von KI-Rechenzentren wird jede Menge Elektro- und Digitaltechnik gebraucht. Lionel Messi hat seine Karriere in der argentinischen Nationalmannschaft beendet. In seinem letzten Spiel steuerte der Fußball-Superstar beim 3:0 gegen Benin noch ein Elfmeter-Tor bei. Messi spielt über 20 Jahre in der Albi Celeste. 2022 wurde er mit Argentinien Weltmeister.
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9: Gerade ist zum Glück nicht so viel los. Wir haben zumindest keine größeren Meldungen.
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9: Teure Fotos gibt's gerade und zwar in Giesing auf der Grünwalder, Sendling auf der Ganghofer, Pasing auf der Bergson, Feldmoching auf den Schrederwiesen und Ramersdorf-Perlach gleich zweimal, Stendler und Hofangerstraße. Wenn ihr unterwegs seid und noch irgendwas seht, dann ruft doch gerne an oder schickt eine WhatsApp, wenn es schneller geht, an die 93 3 93 3.
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9: Na, ich würde sagen, wenn ihr noch irgendwelche Überstunden habt, dann baut die heute ab. Es lohnt sich nämlich. Das Wetter ist wirklich richtig nice.

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0: Ihr braucht gerade Geduld und zwar auf der A99 einmal außenrum und auch auf dem mittleren Ring. Da ist sehr viel los, viel Stadtverkehr, Stop and Go.
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0: In Feldmoching haben wir einen auf den Schrederwiesen, Ramersdorf auf der Ständler und der Hofanger, Giesing auf der Grünwalder, Pasing auf der Bergson und in Sendling auf der Ganghofer Straße. Fehlt noch was? Dann gerne anrufen oder WhatsApp schicken an die 93 3 93 3. Ich wünsche euch eine gute Fahrt.
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0: Irgendwie finde ich unsere City bei so Wetter noch mal schöner. Überall liegen schon bunte Blätter, dazu gibt es strahlend blauen Himmel und Sonnenschein heute bei 23 Grad. Ja, bleibt den ganzen Tag über so richtig schön. Ab morgen sieht's anders aus, 19 Grad, nur noch dazu viele Wolken und auch immer wieder Schauer.
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Comeback des Jahres. Celine Dion singt wieder. Oh Gott, ich habe Gänsehaut, wirklich am ganzen Körper. Ihr hört Energy. Ja, diese Legende von Frau mit der unfassbaren Stimme musste 6 Jahre lang Pause machen, gesundheitsbedingt. Ging da gar nichts mehr. Hat eine Krankheit gehabt, bei der sie gar keine Kraft hatte zu singen und sie hat sich aber zurückgekämpft, steht wieder auf der Bühne. Diesen Herbst unfassbare Shows schon gespielt, super emotional. Und auch im Mai 2027 soll es wieder Shows geben in Paris. Und genau das feiern wir hier bei Energy mit ihrer Single I'm Alive. Hier ist Celine Dion.

Wann habt ihr euch das letzte Mal so richtig entspannt, weil ihr wusstet, da ist jemand, der passt auf mich auf oder die passt auf mich auf? Genau dieses Gefühl will Michael Schulte seinen Kindern geben, seinen beiden Söhnen, und sagt Cover You, also ich passe auf euch auf, und hat darüber sogar einen Song geschrieben. Gibt's jetzt hier für euch bei Energy immer die besten neuen Hits.

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14: Mit Ole, hi. Wer mit Wiesn-Content Geld verdienen wollte, brauchte dieses Jahr erstmals eine offizielle Lizenz. Und die Nachfrage war groß. Bis kurz nach dem Ende der Wiesn wurden bereits rund 450 Lizenzen vergeben. Damit sind laut Wirtschaftsreferat Einnahmen in niedrigen sechsstelligen Bereich zusammengekommen. Das Geld soll künftig dann unter anderem dafür genutzt werden, die Marken Oktoberfest und Wiesn besser zu schützen.
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15: Im Studio Hanna Messerschmidt. Heute jährt sich der beispiellose Angriff der Hamas-Terroristen auf Israel zum dritten Mal. Rund 1200 Menschen wurden in Israel getötet und mehr als 250 weitere als Geiseln nach Gaza verschleppt. In Israel wird heute an die Opfer erinnert. Auch in Deutschland gibt's Gedenkveranstaltungen. Union und SPD beraten am Abend über ihre nächsten Reformschritte. Im Kanzleramt will die Koalition ihre Arbeit für die kommenden Monate abstecken. Auf dem Tisch liegen unter anderem Rente, Arbeitsmarkt und Zuckersteuer. Ob es konkrete Beschlüsse gibt, ist noch offen. Der Tankrabatt wird zwar nicht komplett, aber größtenteils an die Autofahrer weitergegeben. Das zeigt eine Auswertung des IFO-Instituts. Dennoch bleibt tanken teuer. Die Spritpreise bewegen sich weiter deutlich über 2 Euro je Liter. Augsburg ist Deutschlands entspannteste Großstadt. Das zeigt der neue Stressindex von Gesundheitsexperten. Augsburg punktet mit viel Grün, wenig Lärm und vielen Angeboten zur Stressprävention. Auf dem letzten Platz landet Düsseldorf wegen viel Straßenlärm, weniger Grün und langen Arbeitszeiten.
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16: Wir haben gerade zum Glück nur den üblichen Stadtverkehr, bisschen Stop and Go auf dem Mittleren Ring, aber sonst sieht's gut aus.
0: Blitzer.
16: Fahrt nicht so schnell, es wird geblitzt und zwar in Ramersdorf-Perlach gleich zweimal. Einmal auf der Ständler und dann auf der Hofanger Straße. In Giesing auf der Grünwalder, Sendling auf der Ganghofer und in Pasing auf der Bergsonstraße stehen sie noch. Wenn ihr unterwegs irgendwas seht, lasst mich das gern wissen. Ruft an, schickt eine WhatsApp an die 93 93 93.
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16: Heute nochmal absolutes T-Shirt-Wetter bei uns in der City. 23 Grad, blauer Himmel, ganz viel Sonne. So bleibt es den ganzen Tag über. Ab morgen, da sieht's anders aus. Es wird kühler und vor allem auch nass und grau morgen bei 19 Grad.

0: Seit 27 Jahren verheiratet und immer noch glücklich. Was ist nur das Geheimnis der Beckhams? 1999 haben Victoria und David Beckham geheiratet. Seitdem Kinderkrisenkarriere, eine Menge passiert, wirklich eine Menge. Und sie sind trotzdem immer noch glücklich. In einem Interview haben sie jetzt die drei Geheimnisse einer glücklichen Beziehung verraten. Und da können wir uns gerne was abgucken. Erstens, bewusst eingeplante Zweisamkeit. Zweitens, Veränderung des Partners über die Jahre hinweg einfach hinnehmen. Und drittens, besonders wichtig, sich gegenseitig Überraschungen machen. Aber nicht nur Beziehungen aus den 90ern halten noch, auch die Hits sind legendär. Vielleicht liegt es auch daran. Gemeinsam gute Mucke. Cher, The Verve oder auch NSYNC oder halt die Spice Girls, so wie Victoria Beckham, die hat ja da angefangen. Also was hört ihr in unserem Energy 90er Hits Stream? 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
8: Plant ein bisschen mehr Zeit ein. Heute ist einiges los auf der A99, vor allem auf der Westumfahrung Richtung Nürnberg. Da haben wir an sehr vielen Stellen Stop and Go.
9: Blitzer.
8: In Feldmoching stehen sie gerade auf den Schrederwiesen. Ramersdorf-Perlach auf der Ständler und der Hofanger. Giesing auf der Grünwalder, Sendling auf der Ganghofer und in Pasing auf der Bergsonstraße. Da sind 30. Staus oder auch Blitzer? Gerne her damit. Einfach anrufen oder WhatsApp schicken. Geht natürlich beides an die 93 3 93
9: 3. 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
8: Wenn ihr heute nach Feierabend noch nichts vorhabt, dann hätte ich eine Idee. Wie wär's damit bei diesem wunderbaren Wetter nochmal auf irgendeine Rooftop-Terrasse? Da gibt's ganz, ganz viele, die noch offen haben. Findet ihr auf energy.de. Klickt euch mal rein. Heute auf jeden Fall perfektes Wetter dafür bei 23 Grad und ganz viel Sonne. Ab morgen, da kommt wirklich der Herbst. 19 Grad, viele Wolken und auch immer wieder Schauer.
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2024, großer Schock für Energy Star Ray, denn ihr Auto wurde geklaut. Und wenn wir ehrlich sind, das Materielle daran ist für Ray vielleicht zu dem Zeitpunkt schon gar nicht mehr so schlimm gewesen. Aber auf der Rückbank lagen einfach ganz, ganz viele Texte für ein neues Album. Also da war es mal ganz kurz so, vielleicht dann doch keine Musik von Ray in nächster Zeit, weil das ist erstmal alles weg. Zum Glück ist am Ende der ganzen Geschichte dieses Auto wieder aufgetaucht und vor allem auch die Texte. Und deswegen können wir weiter Musik von Ray hören. Muss sie nicht bei Null anfangen. Joy jetzt für euch bei Energy. Immer die besten neuen Hits zusammen mit ihren beiden Schwestern Emma und Absolutely.

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2: Uhr wird Zeit, dass ihr euch reinbegebt in Richtung einer Mittagspause. Ja, nicht mehr lange zögern. Der Magen knurrt schon und er hat recht an der Stelle. Und als kleine Appetithäppchen habe ich hier für euch die 10 Hits am Stück. Da gibt's gleich Malik Harris und jetzt Teddy Swims. Ich bin Felina. Hi.
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0: Seine Oma war Pianistin und sein Opa natürlich Opernsänger. Versteht ihr, wegen Opa? Naja, gut, das hat mich gerade ein bisschen geschickt. Aber die Rede ist hier von Energy Star Malik Harris. Der hat auf jeden Fall sehr, sehr, sehr viel musikalisches Blut. Aber natürlich ist sein Opa Opernsänger. Oh Gott, konzentrier dich, Felina, wir machen weiter. Malik Harris, aktuelle Single. Keine Oper, sondern ein fantastischer Song. Easy jetzt für euch. Immer die besten neuen Hits.
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0: Was sich auch ein bisschen an Herbst angepasst hat, und ihr könnt es bestimmt bald auf der Instagram-Seite von uns sehen, ist Anna Guten Morgens Haarfrisur. Die hat sich ja verändert. Habe ich nämlich gesehen. Du glaubst, mir fällt sowas nicht auf, ne? Du kleiner Rumpelzahn. Ich habe gesehen, du hast dir deine Haare leicht bräuner gemacht. Ist das richtig?
1: Ja, das ist richtig.
0: Ja.

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19: Mit Ole, hi. Langsam steht fest, gegen wen unsere City bei der Bewerbung um die Olympischen Spiele 2036 antreten muss. Aktuell gelten Katar, Indien, Südkorea, Ungarn, die Türkei und Südafrika als mögliche Konkurrenten. Bis Ende Oktober können aber noch weitere Interessenten dazukommen. Im März 2027 entscheidet das IOC dann, welche Bewerber überhaupt in die nächste Runde kommen und wer die Olympischen Spiele 2036 am Ende bekommt, soll erst 2029 feststehen.
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20: Im Studio Hanna Messerschmidt. Vor genau 3 Jahren haben die Hamas-Terroristen Israel überfallen und rund 1200 Menschen getötet. Heute wird an vielen Orten auf der Welt an diesen Angriff erinnert. So gibt es etwa in Berlin eine Gedenkveranstaltung. Außerdem wurden mehrere Demos angemeldet. Union und SPD beraten am Abend über ihre nächsten Reformschritte. Im Kanzleramt geht es auch um den Umgang mit der AfD. Gesprächsstoff liefert die Wahl von Tobias Rausch zum Landtagspräsidenten in Sachsen-Anhalt. Der AfD-Mann bekam auch 9 Stimmen aus anderen Fraktionen. Der Chemie-Nobelpreis geht dieses Jahr an Henri Cargan aus Frankreich und Kenzo Soai aus Japan. Die beiden haben herausgefunden, wie sich bestimmte Moleküle bei einer chemischen Reaktion vermehren können. Durch die Erkenntnis können zum Beispiel Medikamente gezielter hergestellt werden. Die Mineralölkonzerne geben den Tankrabatt offenbar zum größten Teil weiter. Laut IFO-Institut kommen von 17 Cent Steuererleichterung je Liter etwa 15 Cent bei den Autofahrern an. Generell bewegen sich die Spritpreise aber weiter auf hohem Niveau.
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21: Gerade ist zum Glück nicht so viel los. Wir haben zumindest keine größeren Meldungen.
0: Blitzer.
2: Teure Fotos gibt's gerade, und zwar in Giesing auf der Grünwalder, Sendling auf der Ganghofer, Pasing auf der Bergson, Feldmoching auf den Schrederwiesen und Ramersdorf-Perlach gleich zweimal, Stendler und Hofanger Straße. Wenn ihr unterwegs seid und noch irgendwas seht, dann ruft doch gerne an oder schickt eine WhatsApp, wenn es schneller geht, an die 93 3 93 3.
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2: Na, ich würde sagen, wenn ihr noch irgendwelche Überstunden habt, dann baut die heute ab. Es lohnt sich nämlich. Das Wetter ist wirklich richtig nice bei uns in der City. 23 Grad sind heute drin. Dazu gibt es strahlend blauen Himmel hier in München. Ja, und morgen, da ist das Ganze auch schon wieder vorbei. Der Herbst kommt auf uns zu. Es wird kühler und vor allem auch nass und grau.

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0: Ihr braucht gerade Geduld und zwar auf der A99 einmal außenrum und auch auf dem mittleren Ring. Da ist sehr viel los, viel Stadtverkehr, Stop and Go.
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0: In Feldmoching haben wir einen auf den Schrederwiesen, Ramersdorf auf der Ständler und der Hofanger, Giesing auf der Grünwalder, Pasing auf der Bergson und in Sendling auf der Ganghofer Straße. Fehlt noch was? Dann gerne anrufen oder WhatsApp schicken an die 93 3 93 3. Ich wünsche euch eine gute Fahrt.
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0: Irgendwie finde ich unsere City bei so Wetter noch mal schöner. Überall liegen schon bunte Blätter, dazu gibt es strahlend blauen Himmel und Sonnenschein heute bei 23 Grad. Ja, bleibt den ganzen Tag über so richtig schön. Ab morgen sieht's anders aus, 19 Grad, nur noch dazu viele Wolken und auch immer wieder Schauer.
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richtig viel Zucker mit Robin Schulz und Sugar. Der hat sich ja damals dieses Gitarrenriff von Baby Bash Sugar Sugar genommen und daraus diesen Banger hier gebaut. Hören wir uns jetzt an bei Energy.

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Uhr haben wir es an diesem Mittwochnachmittag. Toll, dass ihr am Start seid. Ich bin's, Felina. Hi, 10 Hits am Stück laufen hier gerade und gehen natürlich direkt weiter mit der aktuellen Single von Moskena. Hier in 10 Minuten. Und jetzt The Bowser Magnetic. Machen uns nochmal ein bisschen Sommergefühle.

0: Welchen Energy Star hättet ihr gern als Nachbarn oder als Nachbarin? Könnt ihr euch ja mal überlegen. Moskena hat im Energy Interview verraten, neben ihm wohnen wäre zumindest musikalisch ein Ding.
1: I dread to think what my neighbors hear, like, because I'm constantly singing. Like, it's almost like a disease. Like, I'm singing all the time. So they must hear me sing.
0: Also sein Job hört niemals auf. Der singt auch in seiner Freizeit die ganze Zeit durchgängig und er liebt's und es klingt ja auch toll. Seine aktuelle Single Worshipping the Sun, jetzt für euch bei Energy, immer die besten neuen Hits.

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3: Mit Ole, hallo. Uber hat jetzt ausgewertet, wohin es für viele nach der Wiesn noch so weiterging. Ganz vorne bei den Zielen lag das P1, der Münchner Flughafen und die rote Sonne. Die längste Fahrt führte rund 168 Kilometer bis nach Österreich, aber auch Regensburg, Neu-Ulm und der Flughafen Memmingen gehörten zu den beliebtesten Zielen für längere Fahrten. Auch bei Uber Eats wurde während der Wiesn ordentlich bestellt. Eine Bestellung brachte es dabei sogar auf mehr als 500 Euro.
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17: Im Studio Hanna Messerschmidt. Vor genau 3 Jahren haben die Hamas-Terroristen Israel überfallen und rund 1200 Menschen getötet. Heute wird an vielen Orten auf der Welt an diesen Angriff erinnert. So gibt es etwa in Berlin eine Gedenkveranstaltung. Außerdem wurden mehrere Demos angemeldet. Union und SPD beraten am Abend über ihre nächsten Reformschritte. Im Kanzleramt geht es auch um den Umgang mit der AfD. Gesprächsstoff liefert die Wahl von Tobias Rausch zum Landtagspräsidenten in Sachsen-Anhalt. Der AfD-Mann bekam auch 9 Stimmen aus anderen Fraktionen. Der Chemie-Nobelpreis geht dieses Jahr an Henri Cargan aus Frankreich und Kenzo Soai aus Japan. Die beiden haben herausgefunden, wie sich bestimmte Moleküle bei einer chemischen Reaktion vermehren können. Durch die Erkenntnis können zum Beispiel Medikamente gezielter hergestellt werden. Die Mineralölkonzerne geben den Tankrabatt offenbar zum größten Teil weiter. Laut IFO-Institut kommen von 17 Cent Steuererleichterung je Liter etwa 15 Cent bei den Autofahrern an. Generell bewegen sich die Spritpreise aber weiter auf hohem Niveau.
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18: Plant ein bisschen mehr Zeit ein auf dem mittleren Ring, da hakt es an mehreren Stellen, aber sonst kommt ihr verhältnismäßig gut durch.
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18: Fahrt nicht so schnell, es wird geblitzt und zwar in Ramersdorf-Perlach gleich 2-mal. Einmal auf der Ständler und dann auf der Hofanger Straße. In Giesing auf der Grünwalder, Sendling auf der Ganghofer und in Pasing auf der Bergsonstraße stehen sie noch. Wenn ihr unterwegs irgendwas seht, lasst mich das gern wissen, ruft an, schickt eine WhatsApp an die 93 3 93 3.
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18: Heute nochmal absolutes T-Shirt-Wetter bei uns in der City. 23 Grad, blauer Himmel, ganz viel Sonne. So bleibt es den ganzen Tag über. Ab morgen, da sieht's anders aus. Es wird kühler und vor allem auch nass und grau morgen bei 19 Grad.

0: Achtung, ab jetzt bitte wieder nicht mehr lachen. Ist für euch jetzt wahrscheinlich kein Problem, weil meine Gags sind eh immer ein bisschen mau.
1: Hey.
0: Hier hat Energy.
1: Und du hast gelacht.
0: Ja, so. Ich lache über meine Witze.
1: Ja.
0: Ich bin's Felina, hi, bei mir Jakob von Energy am Morgen.
1: Hallo.
0: Aber es gibt ja ein Format, das genauso funktioniert. Ich dürfte nicht mitmachen, wenn ich selber Witze erzählen darf, weil ich über mich selber lachen würde. Aber
1: lol.
0: So.
1: So, und da gibt's was Neues. Wir wissen ja, seit Anbeginn der Zeit von LOL wird es moderiert von Michael Bulli-Herbig, der dann immer all die Leute rausbassern muss. Er ist quasi, eigentlich ist er ja der gemeine Typ, muss man am Ende des Tages sagen.
0: Ist so, ja.
1: Und dieser gemeine Typ hört jetzt auf. Es gibt bei der nächsten Staffel eine neue gemeine Type, Caroline Kebekus, die Komikerin. Die übernimmt das jetzt und darf dann quasi Leute rausbassern und daran erinnern, dass sie gelacht haben. Das geht dann los zu Ostern mit ihr. Und ich sag mal so, sie ist auf jeden Fall schon sehr erprobt darin, weil sie war schon viermal Kandidatin. Das ist auch krass.
0: Deswegen habe ich gerade überlegt, ob ich das gut finde oder nicht, weil ich die als Kandidatin halt immer so witzig fand.
1: Ja.
0: Aber sie darf ja dann trotzdem immer rein. Bulli ist ja auch reingegangen, um Sachen zu machen.
1: Und ich glaube, sie will es nur machen, damit sie endlich einmal auch legal lachen darf.
0: So wahrscheinlich.
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4: Plant ein bisschen mehr Zeit ein, heute ist einiges los auf der A99, vor allem auf der Westumfahrung Richtung Nürnberg. Da haben wir an sehr vielen Stellen Stop and Go.
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4: In Feldmoching stehen sie gerade auf den Schrederwiesen. Ramersdorf-Perlach auf der Ständler und der Hofanger. Giesing auf der Grünwalder, Sendling auf der Ganghofer und in Pasing auf der Bergsonstraße. Da sind 30. Staus oder auch Blitzer? Gerne her damit. Einfach anrufen oder WhatsApp schicken. Geht natürlich beides an die 93 3 93 3.
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4: Wenn ihr heute nach Feierabend noch nichts vorhabt, dann hätte ich eine Idee. Wie wär's damit bei diesem wunderbaren Wetter nochmal auf irgendeine Rooftop-Terrasse? Da gibt's ganz, ganz viele, die noch offen haben. Findet ihr auf energy.de. Klickt euch mal rein. Heute auf jeden Fall perfektes Wetter dafür bei 23 Grad und ganz viel Sonne. Ab morgen, da kommt wirklich der Herbst. 19 Grad, viele Wolken und auch immer wieder Schauer.
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0: Keiner spielt

euch mit Oliver Heldens hier bei Energy. Immer die besten neuen Hits. Mittlerweile ja ein super doll bekannter, erfolgreicher, gefeierter, auf allen Festivals der Welt gebuchter DJ. Ja, aber bekannt geworden ist er, weil er sich ganz ursprünglich mit 18 mal getraut hat, einen Song zusammenzubauen und dem einfach DJ-Legende Tiësto weiterzuleiten. Der hat innerhalb von 15 Minuten geantwortet und gesagt, geiles Ding, müssen wir rausbringen. Und mittlerweile ist er erfolgreich auch ohne Ziehpapa Tiësto. Hier ist für euch Oliver Heldens mit AEIOU.

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1: Seid gegrüßt, heute wieder mit mir, Selina, bin für euch am Start an diesem wunderschönen Mittwoch. Es ist ein Traum. Müssen wir unbedingt nochmal ausnutzen, wie ihr das am besten machen könnt. Welche Rooftop-Bars denn noch offen haben, das gibt's diese Stunde für euch. Dazu immer die besten neuen Hits. Gleich von Shawn Mendes, brandneuer Song Cold in California. Davor noch Juste mit Turn the Lights.

Hand aufs Herz, wer von euch hat immer noch ein Kuscheltier daheim? Ich gebe zu, ich habe einen kleinen Raben, der gibt mir manchmal Mental Support. Und auch unsere Stars brauchen manchmal Unterstützung und haben oft einen Kuschler dabei. Zum Beispiel Shawn Mendes, der hat einen Löwen, der oft mit ihm auf Reisen ist. Und der Löwe heißt, richtig, Leo. Da war jemand sehr einfallsreich. Für den Song hier kommt der Löwe auch mit. Wir verreisen nämlich in die USA, Shawn Mendes mit Cold in California. 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
2: Was sich auch ein bisschen an Herbst angepasst hat, und ihr könnt es bestimmt bald auf der Instagram-Seite von uns sehen, ist Anna Guten Morgens Haarfrisur. Die hat sich ja verändert. Habe ich nämlich gesehen. Du glaubst, mir fällt sowas nicht auf, ne? Du kleiner Rumpelzahn. Ich habe gesehen, du hast dir deine Haare leicht bräuner gemacht. Ist das richtig?
3: Ja, das ist richtig.
2: Ja,

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16: Mit Ola, hi. Wer mit Wiesn-Content Geld verdienen wollte, brauchte dieses Jahr erstmals eine offizielle Lizenz. Und die Nachfrage war groß. Bis kurz nach dem Ende der Wiesn wurden bereits rund 450 Lizenzen vergeben. Damit sind laut Wirtschaftsreferat Einnahmen im niedrigen sechsstelligen Bereich zusammengekommen. Das Geld soll künftig dann unter anderem dafür genutzt werden, die Marken Oktoberfest und Wiesn besser zu schützen.
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17: Mit Gisa Weber. Guten Tag. Der ehemalige BND-Chef August Hanning sitzt jetzt in Untersuchungshaft. Er soll geheime BND-Informationen gekauft und teilweise weitergegeben haben. Hanning werden unter anderem Landesverrat und Spionage vorgeworfen. Den Schutz vor digitaler Gewalt stärken. Dafür hat das Bundeskabinett einen neuen Gesetzentwurf beschlossen. In Zukunft sollen pornografische Deepfakes oder auch heimliche Nacktaufnahmen, etwa in der Sauna, unter Strafe gestellt werden. Der Terrorangriff der Hamas auf Israel jährt sich heute zum dritten Mal. Seit der Attacke am 7. Oktober 2023 hat sich auch das Sicherheitsgefühl von Juden in Deutschland verändert. Die Sorge vor Attacken ist groß, sagte uns der Präsident des Zentralrats der Juden, Schuster. Der Nobelpreis für Chemie geht dieses Jahr an zwei Forscher aus Frankreich und Japan. Henri Cargon und Kenzo Suai haben ein langjähriges Rätsel der Chemie gelöst und so die Arzneimittelforschung vorangebracht, so das Nobelkomitee. Dabei geht es um die gezielte Vermehrung von bestimmten Molekülen.
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18: Die Staatsstraße Fürstenfeldbruck-Starnberg habe ich für euch. Die ist zwischen dem Kreisverkehr Hahnfeld-Nord und Hardorf nach einem Unfall gesperrt. Obacht auf der Staatsstraße Höll-Riegelskreuth-Grünwald. Hier liegt auf der Grünwalder Brücke eine Metallstange. Und auf der A94 Richtung Passau auch vorsichtig fahren. Da steht zwischen Parsdorf und Marktschwaben ein defekter LKW auf dem Standstreifen.
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18: teuer wird es für euch in Pasing in der Bergson, Sendling-Ganghofer, Giesing, Grünwalder und Neuching-Münchner Straße. Hier sind 50 angesagt. Staus oder Blitzer, sollte noch was fehlen? Gerne kurze WhatsApp schicken oder auch durchklingeln, beides geht unter der 93.3.
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18: Ich habe heute einen Pulli an, Leute, und mir ist einfach viel zu heiß aktuell. Was ist das für ein crazy Spätsommerwetter? Nutzt es heute nochmal aus bei 24 Grad und Sonnenschein pur. Ich habe auch gleich die besten Rooftop-Bars für euch, wo ihr das genießen könnt. Ab morgen ist dann wirklich Pulliwetter angesagt. Es wird grau und verregnet, es kühlt ab bei 19, Freitag bei 13 Grad.
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0: Sternchen. Heute habt ihr nochmal die letzte Chance, um das hier zu tun. Der goldene Herbst, wie man so schön sagt. Ein traumhaftes Wetter heute. 23 Grad, Sonnenschein, pures Himmelmeer. Ab morgen sieht es ein bisschen anders aus. Da wird es dann eher grau und verregnet. Deswegen heute nochmal die letzte Gelegenheit, um das Wetter in der City auszunutzen. Vielleicht auf einer Rooftop-Bar. Ja, es haben tatsächlich noch ein paar offen, auf denen ihr den Abend gut ausklingen lassen könnt. Zum Beispiel die Frau im Mond, der Bayerische Hof in der Maxvorstadt ist noch geöffnet. Oder auch die Hit-Bar. Da findet heute sogar ein Special statt. Der Spaghetti-Disco-Mittwoch. Also wenn sich das nicht cool anhört, dann weiß ich auch nicht. Es lohnt sich also doppelt. Habt aber auf dem Schirm, dass heute Sonnenuntergang um 18.40 Uhr ist. Also wäre vielleicht ein guter Tag, um früher in den Feierabend zu starten. Alle Infos zu den Rooftop-Bars und welche noch geöffnet haben, seht ihr wie immer auf energy.de.
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0: Hey liebe Autofahrer, es hat gekracht auf dem mittleren Ring zwischen Dachauer Straße und Arnulfstraße. Auf der Staatsstraße Fürstenfeldbruck-Starnberg gab es auch einen Unfall. Zwischen dem Kreisverkehr Hahnfeld-Nord und Hadorf, hier ist die Straße deswegen gesperrt. A94 Richtung Passau ist zwischen Parsdorf und Marktschwaben der Standstreifen wegen einem defekten LKW blockiert. Und die Ladung liegt in der gleichen Richtung am Autobahnkreuz Kreuz-Ost. Obacht geben.
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0: Geblitzt wird aktuell gleich 2-mal in der Ramersdorf in der Ständler- und Hofanger Straße. Feldmoching steht noch einer auf den Schrederwiesen 30er-Zone und Nymphenburg nördliche Auffahrtsallee. Habt ihr noch was gesehen, Staus oder Blitzer? Gerne kurze WhatsApp schicken, Sprachnachricht geht auch oder ihr klingelt durch. Alles unter der 93.3.
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0: Ich war gestern Abend noch eine Runde spazieren im Englischen Garten. Da waren lauter Jogger unterwegs. Also es ist anscheinend das perfekte Joggingwetter aktuell. Wenn, dann müsst ihr das heute nochmal machen. Traumhaft ist es bei 24 Grad. Ab morgen würde ich dann das Ganze eher ins Gym verlegen. Es wird grauer und nasser bei 19, Freitag bei 13 Grad.
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0: Blümchen, welcher Star ist für euch eine absolute Ikone? Meine, muss ich sagen, ist definitiv Christina Aguilera. Ich kann euch genau sagen, wann ich mich in diese Frau verliebt habe. Das war Burlesque, der Film 2010. Wunderschöne Frau, unfassbare Stimme.
1: Wow, verliebt!
0: Und deswegen freue ich mich jetzt umso mehr auf ihren Song hier aus 2002. Ladies and Gentlemen, jetzt für euch Dirty. 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
0: Ja, der Oktober gönnt uns heute noch mal richtig ein wunderschöner goldener Herbstnachmittag. Um 16 Uhr freue mich, dass ihr mit am Start seid hier bei Energy. Ich bin's, Selina. Hi. Gleich habe ich einen brandneuen Song von kompletten Bastarden für euch. Die Story dahinter und die Nummer gibt's so in 10 Minuten ungefähr. Davor jetzt noch You Not Us und Daddy DJ mit Flipside.

kompletten Bastarden für euch. Also wenn man den Bandnamen Clean Bandit aus dem Russischen frei übersetzen würde, dann heißt das das. Clean Bandit leitet sich nämlich von, ich weiß nicht, ob man das so ausspricht, Chisti Bandit ab, heißt frei übersetzt eben kompletter Bastard, aber wortwörtlich eher waschechter Bandit. Chisti im Russischen heißt sowas irgendwie wie frei, sauber. Sagt zumindest jetzt mein Google-Übersetzer, aber naja, hierfür brauche ich keinen Übersetzer. Company heißt der neue Song von Clean.

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22: Mit Ole, hi. Langsam steht fest, gegen wen unsere City bei der Bewerbung um die Olympischen Spiele 2036 antreten muss. Aktuell gelten Katar, Indien, Südkorea, Ungarn, die Türkei und Südafrika als mögliche Konkurrenten. Bis Ende Oktober können aber noch weitere Interessenten dazukommen. Im März 2027 entscheidet das IOC dann, welche Bewerber überhaupt in die nächste Runde kommen und wer die Olympischen Spiele 2036 am Ende bekommt, soll erst 2029 feststehen.
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23: Mit Gisa Weber, guten Tag. Weil er geheime Infos weitergegeben haben soll, sitzt der ehemalige deutsche Chefspion August Hanning jetzt in U-Haft. Ermittelt wird unter anderem wegen Landesverrats und Spionage. Hanning soll auch eine Analyse für einen fremden Geheimdienst verfasst haben. Laut Spiegel geht es dabei um Aserbaidschan. Digitale Gewalt ist auch in Deutschland ein großes Thema. Um dagegen vorzugehen, hat das Bundeskabinett ein neues Gesetz auf den Weg gebracht. Wer Porno-Deepfakes erstellt oder verbreitet, soll sich künftig strafbar machen. Das gilt auch für alle, die heimlich intime Videos oder Bilder von anderen machen. Heute jährt sich der beispiellose Angriff der Hamas-Terroristen auf Israel zum 3. Mal. Rund 1200 Menschen wurden in Israel getötet und mehr als 250 weitere als Geiseln nach Gaza verschleppt. In Israel wird heute an die Opfer erinnert. Auch in Deutschland gibt es Gedenkveranstaltungen. Der Chemie-Nobelpreis geht dieses Jahr an Henri Cargan aus Frankreich und Kenzo Suai aus Japan. Die beiden haben herausgefunden, wie sich bestimmte Moleküle bei einer chemischen Reaktion vermehren können. Durch die Erkenntnis können zum Beispiel Medikamente gezielter hergestellt werden.
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24: Kurzer Blick zu euch auf die Straßen. Obacht geben auf Mittleren Ring zwischen Dachauer und Arnulfstraße. Hier gab es einen Unfall. Genauso wie im Richard-Strauß-Tunnel. Auf der rechten Spur vorsichtig fahren. Uns auf der A99 Westumfahrung Richtung Lindau. Da braucht ihr aktuell länger. Zwischen Neuherberg und Dreieck Allach haben wir 10 Kilometer Stop and Go.
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24: Piu, geblitzt wird in Ramersdorf, in der Hofanger, Harthof, Schleißheimer-Sendling, Implerstraße und in Nymphenburg in der nördlichen Auffahrtsallee 30er-Zone. Sollte noch was fehlen, gerne an die 93 eine WhatsApp schicken oder klingelt durch.
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24: Ich habe die Woche zum allerersten Mal Kürbissuppe gegessen. Das heißt, für mich ist jetzt offiziell Herbst, auch wenn das Wetter noch was anderes sagt. Was ist hier los? Sonne, 24 Grad. Es ist grandios. Jetzt hat man echt noch ein paar wunderschöne Tage. Ab morgen wird's dann so ein bisschen kühler bei 19 Grad, grau und verregnet. Perfekter Filmemarathon-Abend. Und am Freitag

0: München, ich weiß ganz genau, was ihr die letzten zwei Wochen so getrieben habt. Ja, ja, ihr wart bestimmt mal auf der Wiesn, das ist ja offensichtlich. Aber wo ging's denn danach hin? Das wissen wir jetzt dank Freenow und Uber. Die haben ihre Daten mal ausgewertet. Und anscheinend war Freitag einer der beliebtesten Tage. Da gab's nämlich die meisten Fahrten. Nach der Wiesn, wenn dann die Zelte zugemacht haben, ging's am häufigsten ins P1, zum Flughafen oder in die rote Sonne. Und auch bei Uber Eats wurden mal die Daten gecheckt. Besonders beliebt waren da die Spätzle, der Kaiserschmarrn und das Schnitzel. Eine Bestellung hat sogar die 500-Euro-Marke geknackt. Also keine Ahnung, da muss ein Schnitzel mit einer goldenen Panade mit dabei gewesen sein. Und ein Wiesnbesucher hat besonders viel bestellt. Innerhalb von 9 Tagen 30 Mal. Also der hatte anscheinend ordentlich Heißhunger oder öfter mal einen Kater am nächsten Tag.
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3: Ist ein bisschen was los, liebe Autofahrer. Obacht geben auf Mittleren Ring. Zwischen Dachauer und Arnulfstraße gab es einen Unfall, genauso wie im Richard-Strauss-Tunnel auf der rechten Spur. A99 Ostumfahrung Richtung Nürnberg zwischen Kreuz Ost und Kirchheim bei München. Hier liegen Gegenstände auf der Fahrbahn. Und mehr Zeit ein Plan ist angesagt auf der A99 Westumfahrung Richtung Lindau zwischen Neuherberg und Dreieck-Allach. 10 Kilometer Stop and Go.
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3: Teuer wird's in Pasing in der Bergson, Sendling, Ganghofer, Giesing-Grünwalder und Neuching-Münchner Straße in der 50er-Zone. Habt ihr noch was gesehen? Stausblitze, sonstiges gerne kurze WhatsApp schicken oder auch durchklingeln, weil das geht unter 93.3, 93.3.
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3: Ich habe heute die perfekte Ausrede, um den ganzen Papierkram und dieses Haushaltszeug auf morgen zu verschieben. Das Wetter. Oh, heute letzter Tag, um das nochmal auszunutzen. Mit einem Pumpkin Spice Latte zum Beispiel durch den englischen Garten laufen oder spazieren mehr. Ja. Oder auf eine Rooftop-Bar zu gehen. Welche noch offen haben, seht ihr auf energy.de. Ab morgen wird es dann herbstlicher, grau, verregnet bei 19, Freitag bei 13 Grad.
0: Macht euch bereit.
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wer ist denn der Neue? Leute, es gibt Familienzuwachs bei den Geissens. Robert Geiss und die Family haben jetzt nämlich einen Roboter und der kann auch noch tanzen. Clips gibt's verschiedene auf Insta. Einige Fans haben jetzt auch schon Ideen abgegeben, wie man den nennen könnte, zum Beispiel Robot. Ja, weiß ich nicht. Noch bessere Ideen gerne an 93 WhatsApp schicken. Dazu jetzt der neue Song von Fastboy, Music Sounds.

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0: 17 Uhr, ich bin Selina. Hi, schön, dass ihr mit am Start seid. Gleich zocken wir wieder eine Runde Stadtland Energy um einen 400-Euro-Gutschein für einen Tanzkurs bei der Tanzschule Neubeck. 4 Punkte gilt's zu schlagen, wenn ihr sagt, das kann ich auf jeden Fall besser. Dann meldet euch jetzt noch schnell an auf energy.de und zockt gleich mit mir. Jetzt noch Tempa City mit Self-Aware.

Na, da hat sich aber jemand extra schön gemacht für heute Abend. In Anzug und Krawatte sehen wir heute unseren Nico Santos um 18 Uhr, also in einer Dreiviertelstunde, haut er ein Musikvideo zu seinem neuen Song raus. Teaser gibt's auf Insta, da sieht man ihn eben wie ein Businessman angezogen und am Dancen. Ich bin gespannt, welche Moves der raushaut. Bisschen dauert's noch, aber Song gibt's jetzt für euch hier bei Energy. Das ist

0: Was sich auch ein bisschen an Herbst angepasst hat, und ihr könnt es bestimmt bald auf der Instagram-Seite von uns sehen, ist Anna Guten Morgens Haarfrisur. Die hat sich ja verändert. Habe ich nämlich gesehen. Du glaubst, mir fällt sowas nicht auf, ne? Du kleiner Rumpelzahn. Ich habe gesehen, du hast dir deine Haare leicht bräuner gemacht. Ist das richtig?
1: Ja, das ist richtig.
0: Ja, oh, ja, du musst zum ersten Mal in meinem Leben, habe ich sowas erkannt.
1: Ich habe ihn nämlich, also ich wundere

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1: 4 Punkte gilt es zu schlagen, um einen 400-Euro-Gutschein für einen Tanzkurs bei der Tanzschule Neubeck abzustauben. Und diese 4 Punkte toppen will der Torben heute. Hallo.
3: Hallo, servus.
1: Du, hast du schon mal irgendwie getanzt oder einen Tanzkurs gemacht?
3: Nee, leider nicht. Aber ich würde gerne meine Freundin damit überraschen, weil meine Freundin ist eine fleißige Tänzerin.
1: Oh, sehr süß. Also würdet ihr dann Paartanz machen oder West Coast Swing vielleicht sogar?
3: Genau, auf jeden Fall.
1: Ja, cool, dann hoffen wir, dass wir deine Freundin jetzt glücklich machen können. Wir spielen eine Runde Stadtland Energy. Das ist wie Stadtland Fluss, nur mit anderen Kategorien. Und der Zufallsgenerator entscheidet jetzt, welchen Buchstaben du bekommst.
3: Super, let's go.
2: C.
1: Wie Cäsar. Eine Stadt.
3: Calgary.
1: Ein Land.
3: Kanada.
1: Das wäre die englische Variante. Also eigentlich mit K, deswegen lass uns mal nicht gelten, aber weiter. Ein Beruf.
3: Weiter.
1: Das schenkst du deiner besten Freundin.
3: Calcium.
1: Das ist sexy.
3: Weiter.
1: Das kaufst du nach einem Lottogewinn.
3: Weiter.
1: Oh nein, da ist leider die Zeit abgelaufen. Torben, 2 Punkte. Trotzdem hier Applaus für dich.
3: Danke, vielen Dank.
1: Dann wird es doch vielleicht private Tanzstunden daheim.
3: Ja, glaube ich auch.
1: Also weiterhin 4 Punkte, Leute, die es gilt zu schlagen. Falls ihr auch Bock habt, mitzuspielen bei Stadtland Energy für einen 400-Euro Tanzgutschein, dann jetzt anrufen unter der 93 3 93 3 oder anmelden auf energy.de.
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17: Mit Ole, hallo. Uber hat jetzt ausgewertet, wohin es für viele nach der Wiesn noch so weiterging. Ganz vorne bei den Zielen lag das P1, der Münchner Flughafen und die rote Sonne. Die längste Fahrt führte rund 168 Kilometer bis nach Österreich, aber auch Regensburg, Neu-Ulm und der Flughafen Memmingen gehörten zu den beliebtesten Zielen für längere Fahrten. Auch bei Uber Eats wurde während der Wiesn ordentlich bestellt. Eine Bestellung brachte es dabei sogar auf mehr als 500 Euro.
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18: Mit Gisa Weber, guten Abend. Weil er geheime Infos weitergegeben haben soll, sitzt der ehemalige deutsche Chefspion August Hanning jetzt in U-Haft. Ermittelt wird unter anderem wegen Landesverrats und Spionage. Hanning soll auch eine Analyse für einen fremden Geheimdienst verfasst haben. Laut Spiegel geht es dabei um Aserbaidschan. Digitale Gewalt ist auch in Deutschland ein großes Thema. Um dagegen vorzugehen, hat das Bundeskabinett ein neues Gesetz auf den Weg gebracht. Wer Porno-Deepfakes erstellt oder verbreitet, soll sich künftig strafbar machen. Das gilt auch für alle, die heimlich intime Videos oder Bilder von anderen machen. Der Terrorangriff der Hamas auf Israel jährt sich heute zum 3. Mal. Seit der Attacke am 7. Oktober 2023 hat sich auch das Sicherheitsgefühl von Juden in Deutschland verändert. Die Sorge vor Attacken ist groß, sagte uns der Präsident des Zentralrats der Juden Schuster. Der Chemie-Nobelpreis geht dieses Jahr an Henri Cargan aus Frankreich und Kenzo Suai aus Japan. Die beiden haben...
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19: Feierabendverkehr ist angesagt, liebe Autofahrer. Es ist einiges los auf dem Mittleren Ring. Auch auf der A99er, vor allem auf der Westumfahrung Richtung Lindau zwischen Herberg und Dreieck-Allach haben wir 9 Kilometer Stop and Go.
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19: Es wird gleich zweimal geblitzt. In Ramersdorf in der Stendler- und Hofanger Straße. Nymphenburg in der nördlichen Auffahrtsallee steht noch einer und in Sendling in der Implerstraße. Sollte noch was fehlen, Staus oder Blitzer, gerne kurze WhatsApp schicken oder durchklingeln, weil das geht unter der 93.3.
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19: Wenn ihr heute noch nichts vorhabt, ein bisschen auf romantisch angelegt. Meine Favorite Spots, um sich den Sonnenuntergang in der City anzuschauen. Friedensengel, gut, ist auch sehr belaufen, ne? Isar oder beim Nymphenburger Schloss, das habe ich die letzten Tage mal gemacht. Es lohnt sich, Leute. Heute auch nochmal unbedingt ausnutzen. Ab morgen zieht es dann mehr zu. Es wird verregnet und wir bekommen herbstlichere Temperaturen. Morgen bei 19, Freitag bei 13 Grad.

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20: Ihr braucht mehr Geduld und auch mehr Zeit auf der A99er. Vor allem die Westumfahrung Richtung Lindau zwischen Neuherberg und Dreieck-Allach haben wir 9 Kilometer Stop and Go. Und auch auf Mittleren Ring, da haben wir den Feierabendverkehr.
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20: 30 sind angesagt in Sendling in der Implerstraße. Nymphenburg, nördliche Auffahrtsallee, steht noch einer. Harthof, Schleißheimer und Ramersdorf, Hofangerstraße. Sollte noch was fehlen, gerne eine WhatsApp schicken oder Sprachnachricht, Telefon geht auch. 93 3 93 3 ist die Nummer.
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20: Schiebt den Filme- oder Serienmarathon auf später oder auf jeden Fall auf morgen und genießt heute noch das schöne Wetter. Ab morgen wird es nämlich herbstlicher, es kühlt ab bei 19 Grad. Kleine Schauer gibt's, am Freitag dann wieder mehr Sonne bei 13 Grad.
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Achtung, jetzt nicht lachen. Das ist ja das Showkonzept von LOL, Laughing Out Loud, kennt ihr bestimmt alle. Promis dürfen nicht lachen und Bully Herbig hat ein Auge drauf. Wenn gelacht wird, wird derjenige rausgebuzzert. Bis jetzt. Bully gibt jetzt seinen Thron ab und zwar an Caroline Kebekus. Die war ja bis jetzt viermal Kandidatin. Jetzt sitzt sie an Ostern selber am Buzzer und darf endlich so viel lachen, wie sie will. Ich freue mich sehr. Ich mag die Caroline sehr. Ich glaube, die macht einen super Job. Wie auch ich, ich habe jetzt nämlich einen richtigen Banger für euch hier bei Energy. Aus 2017 French Montana und Swae Lee mit Unforgettable.

Gibt es ein Wort, mit dem ihr bei der Aussprache so ein totales Problem habt? Also ich zum Beispiel hatte jahrelang ein Problem mit Soße. Ich habe immer Soße gesagt, glaube ich. Also ganz ekelhaft. Bei Michael Schulte ist es das Wort Passagierschiff. Hat er in einem Interview erzählt. Boah, ich finde, das ist auch wirklich ein übles Wort. Schwere deutsche Sprache, schwere Sprache. Deswegen singt er jetzt hier auf Englisch für euch sein neuer Song Cover You.

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6: Los geht's. 100 Euro gibt's jetzt für euch. Wenn ihr Lust habt, dass diese 100 Euro euren Feierabend verschönern, dann macht doch hier gleich mit, weil das Geld, was ihr jetzt hier gewinnen könnt, das ist heute Abend noch auf eurem Konto. Beantwortet uns einfach mal folgende Frage.
7: Wenn du in einem Autorennen den zweiten überholst, auf welchem Platz bist du dann?
6: Aha. Also wenn du in einem Autorennen den zweiten überholst, auf welchem Platz bist du dann? Wer sich das irgendwie vorstellen kann und 100 Euro haben möchte, sehr gerne. 0137 90 30 200 ist die Nummer zum Mitmachen. 0137 90 30 200. Das ist die Nummer zum Mitspielen und gleich geht's dann los mit Leitung 2. Vorher noch ein paar Regeln.
8: Mitmachen bitte ab 18. An Minderjährige werden keine Gewinne ausgezahlt. Jeder Anruf kostet 50 Cent aus allen deutschen Netzen. Bitte darauf achten, dass nicht jeder Anruf, der Kosten produziert, auch automatisch ins Studio gelangt. Gewinnchancen im Leitungsspiel 1 zu 200.000. Parallel dazu kann die Redaktion jederzeit ausgewählte Anrufer per Zufallsprinzip direkt ins Studio durchstellen. Die Teilnahmebedingungen sind auf cashquiz.de zu finden. Dort sind dann später auch alle Lösungen und Gewinner notiert und ein Spiel dauert maximal bis Sendungsende.
6: So ist es. Die Telefonnummer zum Mitspielen sage ich euch gleich nochmal. Hier kommt nochmal die Frage, falls ihr die eben nicht ganz gehört habt.
7: Wenn du in einem Autorennen den zweiten überholst, auf welchem Platz bist du dann?
6: Und 100 Euro gibt es unter der 0137 90 30 200. 50 Cent aus allen deutschen Netzen. 0137 90 30 200. Runde ist eröffnet. Leitung 2 wartet auf euch. Wenn ihr die erwischt, seid ihr bei mir. Und bei mir ist er schon. Darf leider nicht mitspielen, ist ja ganz traurig.
9: Nein.
6: Der Mirko.
9: Das stimmt. Aber auf welchem Platz bin ich denn bei dir?
6: Du bist auf Platz 1.
9: Oh,
6: mit Sternchen.
9: Das wollte ich hören.
6: Wann hat man denn das Geld auf dem Konto, wenn man jetzt hier gewinnt?
9: Von meiner Nummer 1, unserem Spielechef, heute Abend noch und zwar per Echtzeitüberweisung. Heute Abend noch.
6: Sensationell. So schnell geht das. Also, wählt euch jetzt ein und holt euch das Geld. Und wow. Da ist auch schon jemand in Leitung 2. Fantastisch. Wer ist denn dran? Hallo?
10: Hallo, hier ist der Otto.
6: Hallo Otto, Nabend. Otto, was kommt denn raus?
10: Den zweiten Platz.
6: Und das ist vollkommen richtig.
10: Oh, ich danke.
6: Otto, herzlichen Glückwunsch. 100 Euro machen sich auf den Weg. Bleibst du bitte ganz kurz in der Leitung, ja?
10: Danke.
6: Wunderbar. So, dann starten wir durch in die zweite Runde. Und da geht es jetzt auch um 100 Euro. Und um folgende Frage.
7: Wenn die Schwester deines Onkels nicht deine Tante ist, wer ist sie dann?
6: Oh Gott, das sind hier so Fragen. Wenn die Schwester deines Onkels nicht deine Tante ist, wer ist sie dann? Aber pass mal auf, tut mir einen Gefallen. Lasst euch jetzt von der Frage nicht gleich abschrecken. Wir gehen die gleich nochmal gemeinsam durch. Ganz in Ruhe, ihr packt das, ich weiß das. Also, wer mitspielen will, nochmal 100 Euro und auch heute Abend schon auf dem Konto. 0137 90 30 200, 50 Cent aus allen deutschen Netzen, 0137 90 30 200. Jetzt bin ich auch ganz froh, dass ich selber nicht mitspielen kann, weil ich bin da ganz schlecht in solchen Stammbaumfragen, aber ihr packt das ganz bestimmt.
7: Wenn die Schwester deines Onkels nicht deine Tante ist, wer ist sie dann?
6: Wenn die Schwester deines Onkels nicht deine Tante ist, wer ist sie dann? Wer es weiß, kann sich jetzt hier einwählen. Es geht um 100 Euro und es ist auch heute Abend auf dem Konto. Habe ich richtig gesagt, oder Mirko?
9: Absolut richtig, per Echtzeitüberweisung.
6: Allerdings nicht für den Erwin, weil der hatte in der vorangegangenen Sendung schon mal das hier gesagt.
9: Erwin, klär den Familienclan mal auf. Was kommt raus?
11: Ist da ganz logisch, die Cousine.
9: Sehr selbstbewusst, der Erwin, aber leider nicht richtig.
6: Also das können wir euch als Tipp schon mal mitgeben. Das ist es nicht. Es ist nicht die Cousine.
9: Nein.
6: Wir hören nochmal auf die Frage gleich.
9: Unbedingt. Kann ich vorher noch verdoppeln den Gewinn?
6: Wenn
9: ich
6: du
9: gerne auf 200 Euro gehen für die richtige Lösung.
6: Finde ich sehr fair bei so einer Frage.
9: Oder?
6: Machen wir 200 Euro unter folgender Telefonnummer. 0137 90 30 250 Cent aus allen deutschen Netzen. 0137 90 30 200. Wenn die Schwester deines Onkels nicht deine Tante ist, wer ist sie dann? Das muss man erstmal irgendwie sacken lassen. Wenn die Schwester deines Onkels nicht deine Tante ist, wer ist sie dann? Also die Cousine ist es schon mal nicht, das haben wir rausgekriegt. Das hatte der Erwin ja mal gesagt. Und wenn ihr es jetzt richtig habt, na, dann bitte einwählen. 0137 90 30 200. Eure Gewinnernummer 0137 90 30 250 Cent aus allen deutschen Netzen. Allerdings, die Barbara hatte auch schon mal mitgemacht und es war nicht ganz richtig. Barbara, wie ist denn das jetzt mit der Schwester des Onkels so genau? Hm?
12: Also ich sag's, ist die andere Tante.
6: Die andere Tante? Beziehungsstatus, es ist kompliziert, es ist falsch. Wo kommt denn die andere Tante her?
9: Wo kam die denn her?
6: Wo kam denn jetzt die um die Ecke? Das ist unangekündigter Besuch, ja?
9: Ja. Okay, pass auf.
6: Sollen wir es abbrechen?
9: Wir machen das nochmal ganz in Ruhe. Wer es raus hat, ich verdoppel den Gewinn. Derjenige oder diejenige bekommt 400 Euro. Was hältst du davon?
6: Okay, ja, wenn du das sagst.
9: 400 Euro Garantiegewinn, es geht heute noch raus.
6: Also, heute Abend aufs Konto 400 Euro, wenn ihr es richtig habt, 0137 90 30 200.

0: Die Schwester deines Onkels nicht deine Tante ist, wer ist sie dann?
1: Wenn die Schwester deines Onkels nicht deine Tante ist, wer ist sie dann? Es ist nicht die andere Tante, es ist auch nicht die Cousine. Mirko, können wir da noch irgendwas machen? Das ist so eine Frage, also.
2: Leichter kann ich sie nicht machen, die Frage. Okay, aber ich kann 100 Euro oben drauf geben, als kleinen Bonus.
1: Also 500 Euro.
2: Das finde ich
1: 500
2: gut.
1: Euro machen wir, ja?
2: Ja.
1: 500 Euro für die richtige Antwort. Wenn die Schwester deines Onkels nicht deine Tante ist, wer ist sie dann? Geht das langsam durch zur Not, malt euch irgendwie was auf oder so. 0137 90 30 250 Cent aus allen deutschen Netzen. 0137 90 30 200.
0: Wenn die Schwester deines Onkels nicht deine Tante ist, wer ist sie dann?
1: Das fragen wir uns jetzt schon so ein paar Minuten. Ja, wer es raus hat, wählt sich bitte ein. Thorsten hatte auch schon mal mitgemacht.
3: Was kommt denn nun raus, bitte?
4: Ja, also ich würde sagen, das ist gar kein Familienmitglied.
2: Was?
1: Hä?
2: Wie?
1: Wie? Ist rausgeschmissen oder was?
4: Ja, also gehört nicht dazu.
2: Nee, also ich glaube, an dieser Stelle können wir sagen, Carsten, wir suchen ein Familienmitglied.
1: Ne? Wir suchen definitiv. Wir suchen ein Familienmitglied, ja.
2: Also,
1: es ist ein Familienmitglied. Hat auch jeder. Hat wirklich jeder. Was machen wir?
2: Ich gebe die Runde schnell frei. Ich will jetzt den Gewinner haben. Ich erhöhe den Gewinn. Es gibt 600 Euro Garantiegewinn. Die gehen heute noch raus.
1: 600 Euro. Jetzt. Komm, dann wünsche ich mir jetzt aber auch in der nächsten Minute hier einen Gewinner. Das wäre wirklich super. Unter folgender Gewinnnummer. 0137 90 30 200. 50 Cent aus allen deutschen Netzen. 0137 90 30 200. Was kommt da raus?
0: Wenn die Schwester deines Onkels nicht deine Tante ist, wer ist sie dann?
1: Gibt es irgendjemand, der dieses Familiengedöns hier auflösen kann? Können wir bitte noch was drauflegen? Bitte, bei dieser Frage, bitte.
2: Okay, na gut, über 100, da kommen 150, weil du es bist. 150 Euro lege ich oben drauf. 750 Euro, aber die Lösung muss jetzt hier mal stimmen. So, dann
1: bleibst du weiterhin meine Nummer 1.
2: Oh.
1: 750 Euro. Hat's jemand raus? Haben wir jetzt ein Klingeln? Wird es jetzt hier klingeln in diesen Sekunden? Wie gewünscht. 0137 90 30 200. 50 Cent aus allen deutschen Netzen. Wer die richtige Antwort hat, holt sich jetzt 750 Euro. Geld ist heute Abend auf dem Konto. 0137 90 30 200. Aufgepasst, was der Peter mal vermutet hat, der in einer anderen Sendung, ist leider auch nicht richtig. Eieiei, mit dem Spiel hat unser Spielechef wieder ordentlich zugeschlagen. Was kommt denn nun final raus, lieber Peter?
5: Meine Lösung ist, es ist die Großmutter.
1: Ach, Peter, das kannst du deiner Großmutter erzählen, aber leider nicht uns.
2: Nein.
1: Nee. Also, das ist aber auch so eine Frage, ne? Was machen wir?
2: Ich möchte jetzt hier eine Ansage machen, auf gar keinen Fall. Ich möchte keine falsche Antwort mehr hören, aber ich erhöhe den Gewinn auf 1.000 Euro.
1: Was?
2: Liebe Leute, ja, es gibt 1.000 Euro Garantiegewinn. Dieses Geld ist heute Abend bereits auf deinem Konto, aber zu uns kommen, Leitung 2 Treffen lösen. Das ist wichtig, 1.000 Euro Garantiegewinn.
1: 1.000 Euro.
2: Jawohl.
1: Jetzt. Ganz schnell einwählen. 0137 90 30 200. 50 Cent aus allen deutschen Netzen. 0137 90 30 200. Geld geht garantiert raus. 1.000 Euro heute auf dein Konto. Wenn die Schwester deines Onkels nicht deine Tante ist, wer ist sie dann? Der Thorsten sagte, das ist kein Familienmitglied. Oh doch, es ist ein Familienmitglied und zwar eins, was jeder hat. Hat's jemand raus? Haben wir jemanden in Leitung 2? Ist noch keiner da. Was machen wir?
2: Du, pass auf, ich verdoppel jetzt die Gewinnchance.
1: Oh, ja.
2: Jeden Augenblick kann es soweit sein. Wenn du es raus hast, herzlichen Glückwunsch, schnapp dir 1.000 Euro. Zu Leitung 2 gibt's Leitung 3. Zwei Leitungen, doppelte Gewinnchance, 1.000 Euro. Warten!
1: Doppelte Leitungsanzahl, doppelte Gewinnchance. 0137 90 30 200. Jede Sekunde kann es hier klingeln. 0137 90 30 200. 50 Cent aus allen deutschen Netzen.
0: Wenn die Schwester deines Onkels nicht deine Tante ist, wer ist sie dann?
1: Wenn die Schwester deines Onkels nicht...

0: deine Tante ist, wer ist sie dann? Doppelte Gewinnchance, immer noch kein Klingeln, Geld ist noch da. 1000 Euro, heute Abend aufs Konto.
1: Jeden Augenblick kann es klingeln. Achtung, jede Sekunde kann es soweit sein. Ich verdoppel jetzt die doppelte Gewinnchance für dich am Radio. Ich gebe Leitung 4 und 5 dazu. Heißt, 4 Leitungen nebeneinander. Die 2, die 3, die 4, die 5. Die warten. Schnapp dir mit dem nächsten Anruf vielleicht schon die Leitung. 1000 Euro warten. Das geht heute Abend noch raus. Garantiert.
0: Ist eingeloggt. Vierfache Gewinnchance, 4 Gewinnleitungen, 0137 90 30 200 Euro Gewinnnummer. Sag mal, hat irgendwer, bitte, Notfall, irgendwer in Radio Deutschland jetzt den Durchblick? Gibt es irgendwer, der das auflöst?
2: Bitte!
0: 0137 90 30 200, 50 Cent aus allen deutschen Netzen. 0137 90 30 200. 4 Leitungen aktiv.
3: Wenn die Schwester deines Onkels nicht deine Tante ist, wer ist sie
1: wer
3: dann?
1: Wer ist sie dann?
0: Wenn die Schwester, ihr merkt schon, wir werden bei uns. Wenn die Schwester deines Onkels nicht deine Tante ist, wer ist sie dann? Es ist nicht die Cousine, es ist auch nicht die andere Tante, die Großmutter, aber es ist ein Familienmitglied, das jeder hat. So, wir brauchen noch irgendwie was, wir müssen noch irgendwas machen.
1: Auf jeden Fall. So, wer hat's raus? Butter bei die Fische. Wer hat's raus? Du? Perfekt, ich gebe dir 2 Leitungen oben drauf. Die Glücksleitung 13 und die 15. Die noch bessere Gewinnchance. 6 Leitungen, 6-fache Gewinnchance. Zu 1000 Euro, es muss doch jetzt mal klappen, das gibt's doch nicht.
0: 6 Leitungen. Und hier ist die Gewinnernummer. Wer es hat, wählt sich jetzt ein. 0137 90 30 200. Und ihr habt heute Abend 1000 Euro mehr auf dem Konto. 0137 90 30 200. 50 Cent aus allen deutschen Netzen. Nochmal die Nummer 0137 90 30 200.
3: Wenn die Schwester deines Onkels nicht deine Tante ist, wer ist sie dann?
0: So, wir haben gar nicht mehr so lang Zeit, weil die Sendung ist gleich vorbei. Es ist 18:43. Es ist schon gleich wieder Viertel vor. Was machen wir, lieber Mirko, bitteschön.
1: Jeden Augenblick kann es klingeln. Ich gebe schnell die 7. Leitung oben drauf, die Glücksleitung 18. Damit ab jetzt die 7-fache Gewinnchance. 1000 Euro warten. Die gehen jede Sekunde hier raus mit der 7-fachen Gewinnchance.
0: So. Bitte jetzt.
1: Bitte, bitte.
0: Einwählen. Unter 0137 90 30 200. 50 Cent aus allen deutschen Netzen. 0137 90 30 200. Es wird garantiert klingeln. Das Geld geht garantiert raus. Kurz konzentrieren, kurz mal alles beiseite legen, Frage beantworten.
3: Wenn die Schwester deines Onkels nicht deine Tante ist, wer ist sie dann?
0: Wenn die Schwester deines Onkels nicht deine Tante ist, wer ist sie dann? Es ist nicht die Großmutter,
1: nein.
0: Es ist nicht die andere Tante und auch nicht die Cousine. Aber es ist ein Familienmitglied, das hat jeder. 0137 90 30 200. Wir sind unter 180 Sekunden. 50 Cent aus allen deutschen Netzen. 0137 90 30 200. Wir müssen jetzt alle Register ziehen. Mirko, wir müssen alle Register ziehen.
1: Auf jeden.
0: Was können wir machen?
1: 1000 Euro, die warten. 1000 Euro, garantiertes Klingeln innerhalb der nächsten gleich 120 Sekunden. Die Sendung ist zu Ende. Pass auf, ich gebe 3 Leitungen oben drauf. Die 22, 26, 27. 10 Leitungen, beste Gewinnchance, 120 Sekunden, 1000 Euro sind da und die gehen heute Abend noch raus.
0: Komm, stürzt euch rein in dieses Familienwirrwarr und löst das Ding auf. Die Zeit läuft. 0137 90 30 200. Geld ist heute Abend auf deinem Konto. Wenn du jetzt die richtige Antwort hast, wenn du jetzt zu Hause bist, nutze jetzt die 10-fache Gewinnchance. Wenn du jetzt unterwegs bist, nutze jetzt die 10-fache Gewinnchance. Es wird nicht besser.
1: Mm-mm.
0: 0137 90 30 200. Wir sind nämlich gleich weg. Wir sind unter 120 Sekunden. 0137 90 30 200. 50 Cent aus allen deutschen Netzen.
3: Wenn die Schwester deines Onkels nicht deine Tante ist, wer ist sie dann?
0: Löst doch bitte dieses Familienrätsel jetzt auf. Wer kennt sie? Es muss doch irgendwen geben. Können doch nicht alle so blöd sein wie wir. Es muss doch jemanden geben, der es raus hat.
1: Bitte.
0: 0137 90 30 250 Cent aus allen deutschen Netzen. Garantiertes Klingeln innerhalb der nächsten 60 Sekunden. Es wird jetzt hier passieren. Wir brauchen jetzt ein Klingeln. Allerletzte Gelegenheit.
3: Wenn die Schwester deines Onkels nicht deine Tante ist, wer ist sie dann?
0: Noch kein Klingeln. Letzte Minute läuft. 57, 58. Das ist ja falsch rumgezählt. 56, 55, 4. Alter Schwede, ich werde wahnsinnig hier. Ich zähle schon den Countdown falsch rum runter. 0, 1, 3, 7, 90, 30, 200. Bitte erlöst uns jetzt. 0, 1, 3, 7, 90, 30, 250 Cent aus allen deutschen Netzen. Garantiertes Klingeln jetzt innerhalb der nächsten Sekunden. Es wird passieren. Wir brauchen jetzt jemanden, der es raus hat, der aufgepasst hat, der ein bisschen mitgedacht hat, der dieses Familienwirrwarr auflöst. 0, 1, 3, 7, 90, 30, 250. 50 Cent aus allen deutschen Netzen. 0137 90 30 200. Und es klingelt in Leitung 4. Wer ist da? Hallo?
2: Hallo?
0: Deine Antwort bitte. Hallo?
2: Hallo?
0: Deine Antwort.
4: Hallo?
0: Ja, sag die Antwort schnell.
2: Die Lösung.
4: Meine Mutter.
0: Das ist richtig!
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0: Schön, dass ihr mit am Start seid. Hier mit mir, Selina. Hi, um 19 Uhr.
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0: Na Leute, wann habt ihr euch das letzte Mal so richtig schick gemacht? Also Cocktailkleid, Anzug, Abendgarderobe? Langes her? Naja, dann habt ihr jetzt mal wieder die Chance. 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Da könnt ihr auf dem Red Carpet mit unseren Energy Stars stehen. Wie, das hört ihr noch diese Stunde. Dazu immer die besten neuen Hits gleich von Teddy Swims. Jetzt noch Meet Chico.

Was wolltet ihr früher mal werden, also beruflich? Ich fand ja Modedesignerin total cool. Wie man merkt, ist es das aber nicht geworden. Auch Teddy Swims wollte eigentlich einen anderen Weg einschlagen. Er war mit 19 auf einer Cosmetology School und wollte Friseur werden. Sein Vater meinte aber, wenn er wirklich Musik machen möchte, dann soll er abbrechen und sofort das jetzt machen. Teddy hat befolgt, nie wieder professionell frisiert. Trotzdem ist er bekannt für seinen wunderschönen Vollbart. Vielleicht wäre Barber noch was nebenbei. Naja, singen bleibt auf jeden Fall hauptberuflich. Neuen Song hört ihr jetzt, Perfect Man, hier bei Energy. There's

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9: Mit Ole, hi. Wer mit Wiesn-Content Geld verdienen wollte, brauchte dieses Jahr erstmals eine offizielle Lizenz. Und die Nachfrage war groß. Bis kurz nach dem Ende der Wiesn wurden bereits rund 450 Lizenzen vergeben. Damit sind laut Wirtschaftsreferat Einnahmen in niedrigen sechsstelligen Bereich zusammengekommen. Das Geld soll künftig dann unter anderem dafür genutzt werden, die Marken Oktoberfest und Wiesn besser zu schützen.
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10: Mit Gisa Weber, guten Abend. Der ehemalige BND-Chef August Hanning sitzt jetzt in Untersuchungshaft. Er soll geheime BND-Informationen gekauft und teilweise weitergegeben haben. Hanning werden unter anderem Landesverrat und Spionage vorgeworfen. Den Schutz vor digitaler Gewalt stärken. Dafür hat das Bundeskabinett einen neuen Gesetzentwurf beschlossen. In Zukunft sollen pornografische Deepfakes oder auch heimliche Nacktaufnahmen, etwa in der Sauna, unter Strafe gestellt werden. Hunderte Menschen haben in Berlin an die Opfer der Hamas-Attacke auf Israel vor 3 Jahren erinnert. Auf dem Bebelplatz gab es eine Gedenkveranstaltung. Auch im Bundestag war der Angriff der Hamas-Terroristen Thema. Parlamentspräsidentin Klöckner rief zum Kampf gegen Antisemitismus auf. Der Nobelpreis für Chemie geht dieses Jahr an 2 Forscher aus Frankreich und Japan. Henri Cargon und Kenzo Suai haben ein langjähriges Rätsel der Chemie gelöst und so die Arzneimittelforschung vorangebracht, so das Nobelkomitee. Dabei geht es um die gezielte Vermehrung von bestimmten Molekülen.
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11: Es ist noch ein bisschen Feierabendverkehr angesagt auf dem Mittleren Ring und auch auf der A99er, vor allem auf der Westumfahrung, da hakt's an einigen Stellen.
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11: Teuer wird's für euch in Neuching in der Münchner Straße, Fuchsgerzone, Giesing-Grünwalder, Sendling-Ganghofer und Pasing-Bergsonstraße. Hier sind's 30. Staus oder Blitzer, sollte noch was fehlen? Gerne kurze WhatsApp schicken oder auch durchklingeln, beides geht unter der 93 3 93
7: 3. 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
11: Boah, also heute war es mit dem Pulli tagsüber schon fast zu warm in der Sonne, muss ich sagen. Aber jetzt bin ich ganz froh, dass ich ihn anhab. Es wird langsam wieder kühler heute Nacht. 15 Grad ist okay. Aber die Tage braucht es dann auf jeden Fall den Pulli auch tagsüber. Morgen wird es verregnet und grau bei 19, am Freitag bei 13 Grad.

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0: Es hakt noch ein bisschen auf der A99er Westumfahrung. Da mehr Zeit einplanen und auf Mittleren Ring. Ja, da haben wir nur noch ein bisschen Stop and Go.
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0: Langsamer fahren, sonst wird's teuer für euch in Ramersdorf-Perlach in der Stendler- und Hofanger Straße, Feldmoching auf den Schrederwiesen 30er-Zone und in Neuching in der Münchner Straße. Habt ihr noch was Verdächtiges gesehen, Staus oder Blitzer? Gerne kurz auf WhatsApp schicken oder durchklingeln. Beides geht unter der 93.3, 93.3.
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0: Ich war gestern noch eine Runde spazieren und habe super viele Leute gesehen, die joggen waren. Das ist das absolut perfekte Wetter gerade. Falls ihr noch motiviert sein solltet, dann könnt ihr das jetzt noch machen. Es ist einigermaßen angenehm bei 15 Grad. Ab morgen wird es dann eher ungemütlich, verregnet, grau bei 19 und am Freitag bei 13 Grad.
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Eine meiner schönsten Kindheitserinnerungen. Meine Mama hat mir früher als kleines Kind oft mal Lieder vorgesungen oder vorgespielt zum Einschlafen. Es waren jetzt nicht so diese typischen Kindereinschlaflieder, sondern viel besser. Zum Beispiel Ding von Seed oder auch Miss Jackson von Outkast. Ab da war ich ein totaler Fan von Outkast. Das Lied lief hoch und runter und irgendwann habe ich mir dann auch mal andere angehört. Andere Alben, Speakerbox aus 2003 und ein Lied davon habe ich jetzt für euch. Outkast mit Rose.

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1: Um 20 Uhr an diesem Mittwoch, an dem ich nicht mehr weiß, wie oft ich diese Sendung noch machen darf, denn es gibt jetzt ganz neu das Energy TikTok Casting. Ihr könnt euch bewerben, um meinen Sendeplatz zu bekommen. Wie ihr dabei sein könnt, wie ihr Radiomoderator / Moderatorin werden könnt, das verrate ich euch nach zwei Songs. Den Anfang macht jetzt davon Bowser mit immer den besten neuen Hits.

0: Mittwochabend hier bei Energy. Ich bin Julian und ich bange so ein bisschen um meine Sendung.
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Moss Kenner hören wir jetzt hier bei Energy, der britische Singer-Songwriter, der natürlich weiß um sein gutes Aussehen und das auch gezielt einsetzt. Ne? Gibt ganz viele Fotos auf Social Media, wo er kontextlos im oberkörperfreien Zustand postet. Und ich würde es genauso machen, hätte ich diesen Oberkörper und diesen geringen Körperfettanteil. Worshipping the Sun, Moss Kenner, immer die besten neuen Hits.

0: immer die besten neuen Hits hat euch hier bei Energy gleich mit Billie Eilish, die eine neue Ära eingeleitet hat. Hat gestern ein Bild gepostet mit neuer Frisur und das, wenn man die Historie betrachtet, heißt immer eine Sache, auf die sich alle Fans freuen können, klären wir gleich in zwei Songs. Den Anfang davon macht jetzt Tiffany Harris mit immer den besten neuen Hits.
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0: Mittwochabend hier bei Energy, jetzt mit Billie Eilish, die ihre Fans wieder spekulieren lässt. Und zwar, weil sie eine neue Haarfarbe hatte. Immer wenn es in den vergangenen Jahren so war, war das auch die Ankündigung für neue Musik. Also wir erinnern uns zurück, ne? Als sie die Haare auf einmal grün gefärbt hat, kam Bad Girl raus.
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0: Wir erinnern uns zurück, 2019. Dann hat sie ihre Haare schwarz-rot gefärbt und das war der Sound von diesem Song her. Und jetzt hat sie gestern ein neues Bild gepostet, wo ihre Haare rot-blond sind, auch deutlich kürzer. Ist das jetzt wieder der Auftakt einer neuen Billie Eilish-Ära? Wir hoffen's. Ich bin immer großer Fan, wenn neue Musik von ihr rauskommt. Bis es offiziell bestätigt ist, hören wir einfach ihr restliches Oeuvre. Birds of a Feather. Billie Eilish mit immer den besten neuen Hits.

0: Immer die besten neuen Hits hört euch hier bei Energy gleich mit den Sugar Babes für euch. Außerdem Jennifer Lopez und Mal Smith macht den Anfang.
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Immer die besten neuen Hits, gerade mit Jennifer Lopez und jetzt mit den Sugar Babes. Klingt so ein bisschen wie eine Anmoderation in den 90er Jahren, aber diese popkulturelle Zeit von damals ist jetzt wieder voll da, quasi so eine Renaissance. Die Sugar Babes haben jetzt nämlich auch wieder einen neuen Song und sind damit in guter Gesellschaft. Auch die Backstreet Boys, Take That und eben Jennifer Lopez, alle wieder da. Alle profitieren sie von diesem 90er Hype und das ist doch auch irgendwie schön. Ghost, Sugar Babes, immer die besten neuen Hits.

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1: Um 21 Uhr an diesem Mittwoch, an dem wir endlich eine 22 Jahre alte, in der Vergangenheit zurückliegende Frage klären, die von Avril Lavigne in ihrem Song Complicated gestellt wurde, nämlich: Warum ist eigentlich alles so kompliziert? Das machen wir gleich in der neuen Rubrik How Much Is The Fish? Vorher noch Teddy Swims mit immer den besten neuen Hits.

0: Mittwochabend hier bei Energy, ich bin Julian und jetzt wird's kompliziert.
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0: Ich liebe diese Rubrik. Wir beantworten jede Woche Fragen, die in Songs gestellt werden. Und heute geht's um den hier. Liebe diesen Song. Avril Lavigne, Complicated. Warum müssen Sachen immer so kompliziert sein? Fragt Avril Lavigne. Es geht um Frustration, weil andere Menschen sich oft verstellen. Und wir haben deshalb Psychologin Sophie Lauenroth gefragt, die es einfach mal auf den Punkt bringt.
3: Warum ist es so schwer, man selbst zu sein? Und warum verstellen sich Menschen überhaupt? Weil Anpassung uns Zugehörigkeit sichern kann. Wir Menschen lernen ja sehr früh, welche Seiten von uns Anerkennung bekommen und welche eher Kritik oder Ablehnung auslösen. Und wir passen uns dementsprechend auch an. Verstellen ist deshalb oft eigentlich gar keine bewusste Täuschung, sondern eher eine Schutzstrategie. So nach dem Motto, wenn ich so bin, wie die anderen mich brauchen, dann gehöre ich dazu.
0: Schön. Das heißt, wenn ihr das nächste Mal Avril Lavigne hört, dann denkt daran, wir passen uns an, um dazu zu gehören. Aber nicht vergessen, euch selbst treu bleiben ist dennoch wichtig. Mehr von Avril Lavigne hört ihr jetzt übrigens im Energy 2000er Hitstream. Gibt's jederzeit for free in der Energy App.

DJ müsste man sein, respektive erfolgreicher DJ. Oliver Heldens ist das, wie auch hier bei Energy schon im August unter Beweis gestellt hat, war in Berlin bei der Energy Live, hat derartig abgerissen, ist jetzt gerade in Montreal, Kanada, da wo er auflegt, übermorgen in New York City und dann wieder in Polen, Warschau. Der Mann, er lässt sich's richtig gut gehen, der Erfolg gibt ihm recht. A-E-I-U-U, so heißt dein aktueller Song, haben wir jetzt immer die besten neuen Hits.

0: immer die besten neuen Hits hier bei Energy, Harry Styles, für den ihr übrigens voten könnt bei den Energy Music Awards 2026, Best Male International Artist, und dann seid ihr eventuell dabei bei den Energy Music Awards 2026 in Cannes. Was euch da alles erwartet, das verrät euch gleich mein lieber Kollege Ben, der war da nämlich schon vor Ort, alles in den nächsten zwei Songs.
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1: Mittwochabend, ich bin Julian und wir schicken euch nach Cannes. An die Côte d'Azur, die Energy Stars sind auch dabei, besprechen wir gleich. Vorher hat aber mein lieber Kollege Ben, der das Potenzial zum Reiseführer hat, nochmal die Highlights der Stadt Cannes für euch.
3: Genießt die Stille auf der Île Saint-Honore vor Cannes. Hier leben die Mönche vom Zisterzienserorden, stilecht mit Kutte und Schweigegelübde. Silence, s'il vous plaît. In der Altstadt von Cannes besucht ihr den Marché Fourville. Hier gibt es Käse, Oliven, Blumen und das französische Leibgericht Zocca. Das sind Kichererbsenfladen. Bon Appetit. Ein weiteres Highlight ist natürlich der Filmpalast von Cannes. Hier steigen die Filmfestspiele und über 400 Handabdrücke zieren den Gehweg. Von Walk of Fame spricht hier aber natürlich niemand. Das heißt Promenade honorifique des auteurs du cinéma.
1: 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Ich habe noch eine. Wie kommt man dahin? 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Zum Beispiel eben Felix Jähn in der Kategorie German Artist of the Year. Und wenn

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1: Immer die besten neuen Hits hier bei Energy gleich im Wortsinn, denn wir hören den ganz neuen Song von Purple Disco Machine gleich zum allerersten Mal hier bei mir in der Sendung. Test My Luck heißt er. Außerdem Cat's Eye und Benson Boone macht jetzt den Start dieser Dreier-Kombo.
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3: Was sich auch ein bisschen an Herbst angepasst hat, und ihr könnt es bestimmt bald auf der Instagram-Seite von uns sehen, ist Anna Guten Morgens Haarfrisur. Die hat sich ja verändert. Habe ich nämlich gesehen. Du glaubst, mir fällt sowas nicht auf, ne? Du kleiner Rumpelzahn. Ich habe gesehen, du hast dir deine Haare leicht bräuner gemacht. Ist das richtig?
4: Ja, das ist richtig.
3: Ja, du wusstest zum ersten Mal in meinem Leben, habe ich sowas erkannt.
4: Ich wundere mich.

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Purple Disco Machine haben wir jetzt hier bei Energy, unser Grammy-Gewinner aus Dresden, der so den Anfang der Corona-Pandemie auch für sich genutzt hat, als dieser Synthi-Sound so derartig wieder on vogue war. Er hat Synthi-Sound schon gemacht, als es noch niemand gehört hat. Das kam ihm zugute und seitdem ist einfach ein großer, großer Star in der Szene, der Tilo. Test My Luck heißt sein aktueller Song, haben wir jetzt immer die besten neuen Hits.

um 22 Uhr an diesem Mittwoch. Freue mich sehr, dass ihr zu dieser späten Zeit noch mit dabei seid. Gleich klären wir, wo der längste Ortsname in Deutschland verortet ist. Ja, klingt unspektakulär, aber ich sag euch, der Name an sich ist wahnsinnig witzig. Das machen wir gleich nach zwei Songs. Den Anfang davon macht jetzt You Not Us mit immer den besten neuen Hits.

0: Mittwochabend hier bei Energy, ich bin Julian. Kleiner Schock, in 2 Monaten kommt der Nikolaus. Schauen wir mal, ob er die ersten Geschenke jetzt schon dabei hat.
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0: Meine liebe Kollegin Laura,
2: hallo,
0: stellt sich der Herausforderung,
2: oh ja,
0: und freut sich wie ein Kind zu Weihnachten, sollte sie gewinnen. Pass auf, die Aussage ist heute folgende. Du kommst ja aus Baden-Württemberg. Jetzt schauen wir mal, ob du dich da auch wirklich gut auskennst. Der Ort mit dem längsten Namen bei uns in Deutschland, der liegt nämlich in Baden-Württemberg. Fakt oder Fake?
2: Boah, also so auf die Schnelle fällt mir Poppenweiler ein.
0: Poppenweiler. Bei mir in Bayern gibt es Tittenkofen.
2: Das passt sogar noch länger. Vom
0: und,
2: Gefühl her.
0: Und no joke, der Nebenort heißt Petting. Wirklich, ja.
2: Nee, komm, ich sag Fake.
0: Der Ort mit dem längsten Namen bei uns in Deutschland liegt in Baden-Württemberg. Du hast vollkommen recht, ist ein
3: Fake.
0: Der liegt im Norden, in Schleswig-Holstein. Da gibt es nämlich Helschener Heringsand Unterschar.
2: Ja, das können sie haben.
0: Helschener Heringsand Unterschar. Ein Dorfname, so ziemlich krass. Vor allem in diesem wortkargen Schleswig-Holstein passt da, finde ich, da gar nicht hin, der Ortsname. Nee. Aber du, wollen wir uns nicht beschweren, du hattest recht. Die Woche beginnt mit einem Sieg, liebe Laura.
2: Ist das nicht
0: wir
2: schön.
0: Schauen wir mal, wo wir Freitag dann stehen. Danke dir.
2: Danke auch.

Fastboy hören wir jetzt hier bei Energy. Die zwei Brüder Lukas und Felix aus Franken, die seit langer Zeit schon in Berlin leben, sehr erfolgreich sind. Music Sound, sagen sie selbst, wird so als Übergangsjacke bei ihnen musikalisch eingeordnet. Und das passt ja zu der derzeitigen Zeit. Auch wenn ich nicht ganz genau weiß, was eine musikalische Übergangsjacke sein soll. Aber hören wir einfach rein. Immer die besten neuen Hits.

0: ersten neuen Hits. Hört euch hier bei Energy gleich mit David Puentes, außerdem Bibi Rexha und Flo macht den Anfang.
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0: Mittwochabend hier bei Energy, ich bin Julian und ich wollte wirklich eigentlich nie so ein Typ sein, der sagt, Freunde, schön mit eurer Musik, aber meine Generation, wir hatten noch echte Banger. So wollte ich nie werden, was mich damals immer angekotzt hat, als ich so 18, 19 war. Fakt ist aber, Freunde, das war ein Song, oder?
1: Es ist 1996, meine Freundin ist weg und bräunt sich in der Südsee. Soll ich's wirklich machen?
0: Fettes Brot. Das Fiese ist, der Song ist jetzt schon 30 Jahre alt.
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0: Haben wir diese Woche Energy 90er Streams, wo eben auch fettes Brot dabei ist, aber noch so viel andere Banger. Hört mal rein.

und die Spice Girls, die jetzt ja auch wieder da sind. Wenn ihr mehr davon wollt, dann gönnt euch jetzt unseren Energy 90er Hitstream. Einfach for free in der Energy abspielen und einfach ein bisschen in guten alten Zeiten schwelgen. Gern geschehen.

0: Immer die besten neuen Hits hatte ich hier bei Energy gleich mit Delta Goodrem, die, obwohl sie schon Anfang 40 ist, jetzt erst den Durchstart so richtig in Europa geschafft hat. Warum, klären wir nach zwei Songs, denn Anfang Holly Humberstone macht mit immer den besten neuen Hits.
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Delta Goodrem hören wir jetzt hier bei Energy. Die Australierin, 41, mittlerweile schon alt, hat jetzt aber so richtig den Durchbruch auch in Europa geschafft, weil sie beim ESC angetreten ist für ihre Heimat Australien. Im Mai war das in Österreich. Ist in Australien ein riesiger Star, Kindheitsstar auch schon gewesen, und jetzt eben spielt sie zum Beispiel am 9. März auch in Berlin. Deutschland, Haxis, Neue Welt, es gibt noch Tickets. Es lohnt sich dabei zu sein, auch für solche Songs. Hologram, immer die besten neuen Hits.

um 23 Uhr an diesem Mittwoch. Schön, dass ihr noch mit dabei seid zu dieser späten Uhrzeit. Gleich haben wir The Bowser und den Anfang macht jetzt Topic mit Becky G. Sorry Papi, immer die besten neuen Hits.

0: Mittwochabend hier bei Energy. 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

Clean Bandit hören wir jetzt hier bei Energy. Drei Briten, die sich in Cambridge vor 12 Jahren mittlerweile auf der Uni gefunden haben, haben klassische Musik studiert. Daraus wurde ein EDM-Projekt und das wurde wahnsinnig erfolgreich. Company heißt der aktuelle Song, immer die besten neuen.

0: immer die besten neuen Hits. Hier bei Energy gleich mit Christopher Randy für euch. Außerdem Kygo und Tiffany Aris macht den Anfang.
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1: Mittwochabend hier bei Energy, ich bin Julian und jetzt wird's kompliziert.
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1: Ich liebe diese Rubrik. Wir beantworten jede Woche Fragen, die in Songs gestellt werden. Und heute geht's um den hier. Liebe diesen Song. Avril Lavigne, Complicated. Warum müssen Sachen immer so kompliziert sein? Fragt Avril Lavigne. Es geht um Frustration, weil andere Menschen sich oft verstellen. Und wir haben deshalb Psychologin Sophie Lauenroth gefragt, die es einfach mal auf den Punkt bringt.
4: Warum ist es so schwer, man selbst zu sein? Und warum verstellen sich Menschen überhaupt? Weil Anpassung uns Zugehörigkeit sichern kann. Wir Menschen lernen ja sehr früh, welche Seiten von uns Anerkennung bekommen und welche eher Kritik oder Ablehnung auslösen. Und wir passen uns dementsprechend auch an. Verstellen ist deshalb oft eigentlich gar keine bewusste Täuschung, sondern eher eine Schutzstrategie. So nach dem Motto, wenn ich so bin, wie die anderen mich brauchen, dann gehöre ich dazu.
1: Schön. Das heißt, wenn ihr das nächste Mal Avril Lavigne hört, dann denkt daran, wir passen uns an, um dazu zu gehören. Aber nicht vergessen, euch selbst treu bleiben ist dennoch wichtig. Mehr von Avril Lavigne hört ihr jetzt übrigens im Energy 2000er Hitstream. Gibt es jederzeit for free in der Energy App.

0: Immer die besten neuen Hits hier bei Energy. Gleich mit Taylor Swift für euch. Außerdem J-Lo und Dermot Kennedy macht den Anfang.
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2: Was sich auch ein bisschen an Herbst angepasst hat, und ihr könnt es bestimmt bald auf der Instagram-Seite von uns sehen, ist Anna Guten Morgens Haarfrisur. Die hat sich ja verändert. Habe ich nämlich gesehen. Du glaubst, mir fällt sowas nicht auf, ne? Du kleiner Rumpelzahn. Ich habe gesehen, du hast dir deine Haare leicht bräuner gemacht. 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
3: Ja, das ist richtig.
2: Ja, oh, ich habe zum ersten Mal in meinem Leben habe ich sowas erkannt.
3: Ich habe ihn nämlich, also ich wundere mich.

spät geworden hier bei Energy Mittwoch Nacht. So spät, dass ich raus bin für heute. Schön, dass ihr mit dabei wart. Morgen hört ihr mich wieder, wenn ihr denn so wollt, ab 20 Uhr. Bis dahin, lasst Energy durchlaufen. Taylor Swift hören wir jetzt, für die ihr übrigens abstimmen könnt bei den Energy Music Awards 2026 mit Patient Zero und immer den besten neuen Hits. Schau, ich bin

Michael Schulte und das ist meine ganz neue Single Cover You. Viel Spaß.

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0: meine Zahnärzte sagen, das ist eine ganz süße Maus und ich weiß, die hören auch in der Praxis ganz viel Energy.
1: Grüße, wir lieben ja Zahnärzte.
0: Nee, ich muss sagen, ich finde es furchtbar da. Mir tut auch mein ganzes Gesicht weh. Ich habe 18 Schläuche im Hals hängen.
1: Es ist morgens, Anna, erzähl doch nicht sowas. Ich finde es absolut furchtbar, ja. Ich habe zum Beispiel einen Termin, den hätte ich im letzten Dezember wahrnehmen müssen. Mhm. Das wäre auch, habe ich gesagt, nein, gehe ich nicht hin, ich möchte das nicht.
0: Hä?
1: Es tut weh, es ist eklig, ich will das nicht.
0: Aber bei deinen Dritten wäre ja schon mal wichtig, die zu kontrollieren.
1: Ich habe die rausgenommen und habe sie per Brief hingeschickt. Das ist mir dann einfach

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0: Was sich auch ein bisschen an Herbst angepasst hat, und ihr könnt es bestimmt bald auf der Instagram-Seite von uns sehen, ist Anna Guten Morgens Haarfrisur. Die hat sich ja verändert. Habe ich nämlich gesehen. Du glaubst, mir fällt sowas nicht auf, ne? Du kleiner Rumpelzahn. Ich habe gesehen, du hast dir deine Haare leicht bräuner gemacht. Ist das richtig?
1: Ja, das ist richtig.
0: Ja, du musst zum ersten Mal in meinem Leben, habe ich sowas erkannt.
1: Ich habe ihn nämlich, also ich wundere mich.